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1: Im Studio Eva Maria Fohn. In Ungarn treibt Ministerpräsident Madjar den von ihm versprochenen Regimewechsel aus Sicht seiner Kritiker zu energisch voran. Am Abend haben in Budapest Anhänger von Ex-Premier Orbán gegen eine geplante Verfassungsreform demonstriert, die unter anderem zur Absetzung des amtierenden Staatspräsidenten, eines Orbán-Loyalisten, führen soll. Aus Budapest, Paul Kriesei.
2: Diktator skandiert die Menge vor dem Präsidentenpalast in Budapest. Es ist die erste nennenswerte Anti-Regierungsdemonstration seit Peter Madjars Erdrutschsieg. Ein paar tausend Orbán-Anhänger füllen den Platz. Ich bin mir sicher, dass der Staatspräsident nicht nachgeben wird angesichts dieser verfassungswidrigen Aggression, sagt ein Redner über die geplante Absetzung des von Orbán installierten Präsidenten Tomasz Sulyok. Der will seine Amtsenthebung per Verfassungsänderung nicht hinnehmen, kann ihr aber auch wenig entgegensetzen. Der Präsident besitzt in Ungarn kein Vetorecht. Und Sulyok ist in der Bevölkerung insgesamt relativ unbeliebt. Laut einer aktuellen Umfrage wünschen sich 60% der Befragten seinen Abgang.
1: Im Iran ist der frühere oberste Führer Ayatollah Ali Khamenei mehr als 4 Monate nach seiner Tötung durch Israel beigesetzt worden. Khamenei wurde im Imam-Reza-Schrein in seiner Heimatstadt Mashhad im Nordosten des Landes unter Ausschluss der Öffentlichkeit beigesetzt. Vorangegangen war eine einwöchige Trauerzeremonie, an der Millionen Menschen teilnahmen. Bei einem schweren Waldbrand im südspanischen Andalusien sind mindestens 12 Menschen ums Leben gekommen. Das Feuer war laut Regionalregierung vermutlich durch eine abgerissene Stromleitung ausgelöst worden, die nahe Almeria die völlig ausgetrocknete Vegetation in Brand setzte. Einige der Opfer wurden tot in ihren Autos entdeckt. 150 Feuerwehrleute waren die ganze Nacht im Einsatz. Dutzende Menschen mussten in Sicherheit gebracht werden. Frankreich steht als erster Semifinalist bei der Fußballweltmeisterschaft fest, Wolfgang Eichinger. Die Franzosen gewinnen in Boston souverän gegen Marokko mit 2:0.
3: Ja, Frankreich dominiert von Beginn an das Spiel, leistet sich sogar den Luxus, in der ersten Hälfte einen Elfmeter zu vergeben. Mbappé schießt diesen extrem schwach und Marokkos herausragender Tormann Bono kann ihn halten. Bono verhindert auch 3-mal eine französische Führung und in dem Moment, wo er nicht mehr eingreifen kann, verhindert die Querlatte in der ersten Hälfte das 1:0 für Frankreich. Aber in der 60. Minute ist es soweit und Kylian Mbappé zirkelt den Ball vom 16er genau ins Eck und nur kurz darauf ist es Ousmane Dembélé, der ebenfalls von der Strafraumgrenze flach genau ins Eck trifft. Frankreich gewinnt mit 2:0. Zum dritten Mal in Folge ist Frankreich in einem WM-Semifinale. Der Gegner entweder Spanien oder Belgien. Und Kylian Mbappé liegt gleich auf mit Lionel Messi mit 8 Toren an der Spitze der WM-Torschützenliste.
1: Das waren die Nachrichten mit Eva Maria Fohn.
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2: Im Studio Eva Maria Fuhn. Im Iran ist der ehemalige oberste Führer Ali Khamenei beigesetzt worden. Der vor 4 Monaten von Israel getötete Khamenei wurde nach einem mehrtägigen Trauerzug durch das Land in der nordöstlichen Stadt Mashhad beerdigt. Die Trauerzeremonie war begleitet von neuerlichen Feuergefechten zwischen dem Iran und den USA. Ernst Kernmeier berichtet.
3: Millionen Menschen haben im Iran den fast einwöchigen Trauerzug für den getöteten obersten Führer Ali Khamenei begleitet. Hunderttausende waren gestern Nacht bei der Beisetzung in einem Schrein in Mashhad. Das iranische Regime zeigt die Trauerfeierlichkeiten als Demonstration des Rückhalts in der Bevölkerung. Die Millionen, die Khamenei nur als brutalen Herrscher gesehen haben, finden keine Beachtung. Während der Trauerwoche haben die USA am Mittwoch und Donnerstag mehr als 150 Ziele im Iran angegriffen, als Reaktion auf den Beschuss von Tankern im Persischen Golf. Noch gestern Abend meldete Teheran einen Angriff auf eine Militäranlage in der Region um das Atomkraftwerk Bushehr. Die USA sagen, dass sie damit nichts zu tun hätten.
2: Der Nationalrat beschließt heute das Doppelbudget für die kommenden 2 Jahre. Ziel ist, das Budgetdefizit zu senken. Gegen Österreich läuft ein EU-Defizitverfahren. Die Eurogruppe sieht die Republik beim Defizitabbau aber auf gutem Weg. Nach den Schlussabstimmungen über den Finanzrahmen heute verabschiedet sich der Nationalrat in die Sommerpause. Mit dem Ferienbeginn heute im Westen und Süden Österreichs rollt an diesem Wochenende die 2. Sommerreisewelle durch das Land. Los geht es schon heute Nachmittag, berichtet aus der ORF-Verkehrsredaktion Bernhard Walter.
4: Die ersten Staus im Reiseverkehr werden sich ab Mittag auf den Stadtausfahrten in Linz, Salzburg, Wien und Graz bilden. Die Hauptreisewelle erreicht uns dann morgen Samstag von Deutschland kommend, wo in 4 nord- und ostdeutschen Bundesländern die Ferien beginnen, wie auch in Teilen der Niederlande. Von 9 bis 16 Uhr werden speziell die Fernpassstrecke in Tirol und das große deutsche Eck überlastet sein. Staugefahr besteht auch auf der Brennerautobahn sowie vor den Tunnelabschnitten auf der Tauern-, Karawanken- und Pürnautobahn, auch vor dem Grenzübergang Spielfeld Richtung Slowenien. Auch am Sonntag werden die Nord-Süd-Verbindungen über Mittag stark befahren sein. Generell wird der Reiseverkehr Richtung Adria jetzt von Woche zu Woche zulegen und Anfang August seinen Höhepunkt erreichen.
2: Frankreich steht zum 3. Mal in Folge im Fußball-WM-Halbfinale. Die Equipe Tricolore bezwang im Viertelfinale Marokko mit 2:1 durch Tore von Mbappé und Dembélé. Im Halbfinale trifft Frankreich auf den Sieger der heutigen Partie, Spanien gegen Belgien. Das waren die Nachrichten mit Eva Maria Fuhn.
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1: Im Studio Eva-Maria Fuhn. Bei der Wehrdienstreform kommen sich die Koalitionspartner offenbar näher. Jetzt spricht sich auch Bundeskanzler Stocker für ein Kompromissmodell aus. Und zwar 6 Monate Grundwehrdienst plus 3 Monate Milizübungen. Stefan Kappacher informiert.
2: Der Favorit der Wehrdienstkommission ist das Modell 8 plus 2, also eine Verlängerung des Grundwehrdienstes um 2 Monate. Plus Übungen. Darauf hat die ÖVP bisher gesetzt, es war aber bei SPÖ und NEOS nicht durchsetzbar. Die SPÖ ist dann mit 6 plus 2 gekommen als Kompromiss und daraus wird jetzt 6 plus 3, wie man einem Interview der Kronenzeitung mit Bundeskanzler Christian Stocker entnehmen kann. Er sagt dort, Zitat, ob es 6 plus 3 oder 6 plus 100 ist, ist letztlich eine semantische Frage. Und 6 plus 100, das ist das sogenannte Stufenmodell aus dem Bericht der Wehrdienstkommission. Das ist die teuerste Variante, aber sie kommt plakativ ohne Verlängerung des Wehrdienstes aus.
1: Im Iran ist der frühere oberste Führer Ayatollah Ali Khamenei beerdigt worden, mehr als 4 Monate nach seiner Tötung durch Israel. Die Trauerfeiern für den langjährigen religiösen Anführer laufen bereits seit etwa einer Woche. Millionen Menschen nahmen daran teil. US-Präsident Trump drängt die verbliebenen 3 Mitglieder aus der unabhängigen Wahlkommission 4 Monate vor den Zwischenwahlen im November. Ein Republikaner ist zurückgetreten, 2 Demokraten wurden via E-Mail gefeuert. Kritiker sprechen von einem besorgniserregenden Versuch der Wahlbeeinflussung. Auf Taiwan rast der größte Taifun seit Jahrzehnten zu. Nach Angaben des staatlichen Wetteramts wurden hunderte Menschen in Sicherheit gebracht. Viele Schulen und Büros bleiben geschlossen. Taifun Bawi hat eine Spannweite von rund 380 Kilometern. Windböen von fast 200 Kilometern pro Stunde werden erwartet. Zum Sport, es ist weiterhin die Fußball-WM der Superstars. 2 davon schießen Frankreich gestern ins Halbfinale, ORF-Sportreporter Daniel Kulowitz.
3: Kylian Mbappé und Ousmane Dembélé sorgen für einen souveränen 2-0-Sieg von Frankreich. Marokko ist praktisch chancenlos gewesen. Mbappé vergibt zunächst noch einen Elfmeter, aber trifft dann nach der Pause sehenswert ins lange Eck. Das 20. Tor im 20. WM-Spiel, eine unfassbare Bilanz. Einen kleinen Schock gab es dann kurz vor Schluss, da ist Mbappé mit geschwollenem Knöchel ausgetauscht worden. Er gab aber danach Entwarnung, es war eine reine Vorsichtsmaßnahme, heißt es.
1: Die Franzosen treffen auf den Sieger der heutigen Partie Spanien gegen Belgien.
3: Ja, und da gehen alle davon aus, dass es zum Semifinalkracher gegen Spanien kommt. Die französischen Fans auf den Straßen von Paris, die setzen all ihr Vertrauen in die Künste von Mbappé.
4: I still have a lot of confidence in Kylian Mbappé.
3: Und bedanken sich bei ihrem Team für die bisherige WM-Show.
4: Very entertaining.
5: Big up à toute l'équipe. Point en demi-finale contre l'Espagne, on espère.
3: Jetzt darf es gegen Spanien gehen, sagen die Frankreich-Fans. Spanien gegen Belgien, das steigt heute um 21 Uhr live in ORF1 zu sehen.
1: Das waren die Nachrichten mit Eva-Maria Fuhn.
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1: Im Studio Eva Maria Fohn. Hitze und Trockenheit belasten die heimische Landwirtschaft massiv. Die zuletzt hohen Temperaturen haben den Reifeprozess der Pflanzen deutlich beschleunigt. Auf den Weizenfeldern gibt es derzeit eine sogenannte Notreife. Daher startet hier die Ernte früher als üblich. Petra Ottitsch berichtet.
2: Hitze und Trockenheit haben auf den Weizenfeldern ihre Spuren hinterlassen. Der Weizen wird schon jetzt geerntet. Der Weinviertler Getreidebauer und Armer Marketing-Aufsichtsratsvorsitzende Lorenz Meyer sagt.
3: Auf der einen Seite, wir haben ein gewaltiges Defizit im Niederschlag. Das haben alle gemerkt. Vor allem der Osten hat auch jetzt in den letzten Tagen und letzten Wochen kaum Niederschlag bekommen. Und diese extreme Hitze führt dazu, dass die Körner schneller abreifen, in eine sogenannte Notreife gehen, dann keinen Ertrag und keine Nährstoffe mehr einlagern. Und das macht uns Bäuerinnen und Bauern natürlich große Probleme.
2: Doch man dürfte, was die Qualität betrifft, mit einem blauen Auge davonkommen. Denn die Kornausbildung des Weizens war schon vor der Hitze großteils abgeschlossen.
1: Der Süden Russlands meldet mehrere Brände in Energieanlagen in Krasnodar. Sei nach einem ukrainischen Drohnenangriff ein Feuer in der Ölraffinerie Ilski ausgebrochen. In der Region Rostov versucht die Feuerwehr, Brände in zwei Treibstofflagern sowie im Seehafen von Taganrog zu löschen. Laut dem Verteidigungsministerium hat die russische Luftwaffe in der Nacht 376 ukrainische Drohnen abgeschossen. Die Aufsichtsratssitzung beim deutschen Autobauer VW am Abend hat wenig Klarheit über den künftigen Sparkurs gebracht. Ob und wie viele Jobs wegfallen, ist weiterhin nicht bekannt. Aus Deutschland ORF-Korrespondent Andreas Pfeiffer.
4: Von VW-Chef Oliver Blume hatte man sich gestern die Antwort auf die Frage erwartet, ob er tatsächlich 100.000 Arbeitsplätze abbauen und 4 deutsche Werke schließen will. Stattdessen legte er gestern Abend eine Videobotschaft unklaren Inhalts vor.
5: Hohe Kosten, unter anderem durch Zölle und ein zunehmend intensiver globaler Wettbewerb, erhöhen den Druck auf die gesamte Automobilindustrie. Deshalb gehen wir in die nächste Phase unserer Transformation.
4: Diese Transformation soll mit einer deutlichen Reduktion der Modellpalette und der Ausstattungsoptionen von Fahrzeugen einhergehen. Dem Betriebsrat reicht diese Auskunft nicht. Er verlangt auch heute detaillierte Richtungsangaben zum neuen Sparkurs, den Volkswagen fahren will.
1: Rund 70.000 Schuhe sind bei einem Brand auf dem Gelände des früheren Schuhimperiums Bata in Tschechien in Flammen aufgegangen. Verletzt wurde niemand, das Gebäude droht aber einzustürzen. Das Feuer war im 9. Stock des 11-stöckigen Gebäudes aus unerklärter Ursache ausgebrochen. Der Schaden beläuft sich laut Eigentümer auf umgerechnet 6,1 Millionen Euro. Das waren die Nachrichten mit Eva Maria Fohn.
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1: Im Studio Eva Maria Fohn. Bei einem Waldbrand in der südspanischen Provinz Almería sind mindestens 12 Menschen ums Leben gekommen. Das Feuer brach gestern Nachmittag bei Los Gallardos aus und breitete sich rasch aus. Mehrere Opfer wurden in ausgebrannten Autos gefunden. Sie waren auf der Flucht, von den Flammen eingeschlossen worden. Aus Spanien Josef Manola.
2: Eine Hitzewelle sorgt seit Tagen in der Provinz Almería für Temperaturen um 42 Grad. Es herrscht höchste Waldbrandgefahr. Gestern am Nachmittag soll ein Sturm eine Hochspannungsleitung zu Boden gerissen haben. Ein Feuer war die Folge, das sich aufgrund der Witterungsbedingungen rasch ausbreitete. Bevor die Feuerwehren sichere Fluchtwege erkunden und kommunizieren konnten, hatten Einwohner versucht, in ihren Fahrzeugen das Brandgebiet zu verlassen. In der hügeligen Landschaft, die nur schwer zugänglich ist, leben die Menschen in zerstreuten Gehöften. Mehrere Autos wurden auf der Flucht vom Feuer eingeschlossen. 12 Menschen konnten in der Nacht nur mehr tot geborgen werden. Der Bürgermeister Alvaro Ramos berichtet, dass ein Campingplatz evakuiert und die Gäste in Sicherheit gebracht wurden. Seit Tagesanbruch sind wieder Löschhubschrauber im Einsatz. Die Zahl der Todesopfer könnte weiter steigen.
1: Der österreichische Gewerkschaftsbund ÖGB fordert eine 6. Urlaubswoche für alle. Die Arbeitsbelastung sei in vielen Branchen deutlich gestiegen. Deshalb seien längere Erholungsphasen wichtiger denn je, so der ÖGB. Erholung dürfe kein Privileg für wenige sein. Derzeit erhöht sich der Urlaubsanspruch auf 6 Wochen erst nach 25 Dienstjahren. Eine ORF-geführte Recherche hat eine Propagandaschlacht auf der Social-Media-Plattform Instagram aufgedeckt. Eine solche ist gleich in mehreren Ländern in Europa zu beobachten. Marcel Katzlinger aus unserem Social-Media-Team war einer der Projektleiter. Was genau sind denn die Ergebnisse dieser Recherche?
3: Ferngesteuerte Fake-Accounts machen auf Instagram Propaganda für den Iran. Sie schreiben im Sekundentakt 100-fach ähnliche oder sogar identische Hassnachrichten als Kommentar unter News-Postings. Das machen sie bei mehreren Sendern in Europa. Auf der anderen Seite greift die iranische Opposition auch in mehreren Ländern zum Handy. Echte Aktivisten tippen wie aufs Kommando 1000-fach ähnliche Kommentare und fordern einen Regimewechsel. Dafür werden auch eigene Vorlagen für die Kommentare genutzt.
1: Und was ist das Ziel von solchen Propagandawellen?
3: Viele von uns lesen Kommentare auf Instagram. Klar, dass manche versuchen dort, die Meinung der Menschen gezielt zu beeinflussen. Wer beim Lesen merkt, dass ganz viele Accounts sehr ähnliche Dinge schreiben, der sollte stutzig werden.
1: Berichtet Marcel Katzlinger. In London ist es nach der 0:2-Niederlage Marokkos im WM-Viertelfinalspiel gegen Frankreich zu Ausschreitungen gekommen. Dutzende Menschen versammelten sich im Zentrum der britischen Hauptstadt und warfen Gegenstände in Richtung Sicherheitskräfte. Ein Polizist wurde verletzt, 4 Menschen wurden laut Polizei festgenommen. Das waren die Nachrichten mit Eva Maria Fohn. Zum Wetter.
4: Es beginnt jetzt wieder im ganzen Land eine längere hochsommerliche Wetterphase mit viel Sonne. Extreme Hitze bleibt uns aber bis auf Weiteres doch erspart. Auf 25 bis 33 Grad steigen die Temperaturen heute. Am heißesten wird es in Vorarlberg, Tirol und Kärnten. Dazu ist es meist sonnig. Etwas mehr Wolken halten sich vorläufig vor allem zwischen Niederösterreich und der Steiermark. Ab Mittag bilden sich generell einige Quellwolken. Für einen kurzen Schauer wird es aber höchstens im Süden an der Grenze zu Italien und Slowenien reichen. Der Wind ist deutlich schwächer als zuletzt. Ähnlich am Wochenende. Morgen entstehen im Süden ein paar Regenschauer und Gewitter. Am Sonntag ziehen im windigen Osten etwas mehr Wolken durch. So viel zum Wetter von Gerald Holzinger.
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0: Als ich begonnen habe, mich in der Lagergemeinschaft Dachau zu engagieren, habe ich mir diese Frage natürlich auch gestellt. Welchen Sinn macht es heute, sich mit einer Zeit zu beschäftigen, die 80 Jahre zurückliegt? Und wie kann man denn diese Zeit überhaupt heute noch vermitteln an junge Menschen? Und diese Frage steht immer wieder, wenn wir uns treffen, sei es in Dachau, sei es im Rahmen der Kinderjause, natürlich immer wieder im Raum. Aber wenn wir uns kritisch mit der eigenen Geschichte auseinandersetzen, mit der Geschichte der Eltern, dann ist das die Basis, auf der wir auch Dinge weitergeben können. Und gerade die Interviews mit der dritten Generation, aus denen ich ja kurz zitiert habe, zeigen ja, dass es möglich ist zu vermitteln. Jetzt geht es nicht darum, dort quasi Aufträge weiterzugeben, aber Haltungen zu vermitteln, eigene Positionen im gesellschaftlichen Kontext zu vermitteln. Das ist, glaube ich, das Entscheidende und das, glaube ich, kann auch aus dieser Geschichte der zweiten Generation abgeleitet werden.
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2: Peter, wie jedes Jahr bei unserer Gedenkveranstaltung haben wir immer die Stimme der Zeitzeugen. Wir konzentrieren uns ja eigentlich schon auf die Stimme der Zeitzeugen-Nachkommen. Voriges Jahr mit der Sascha Jese, also die Enkelin von Janko Tischler. Janko Tischler ja ganz eine zentrale Person am Leubel, der ja vielen, vielen Häftlingen geholfen hat. Das war ganz emotional und es hat uns sehr gefallen. Es freut uns immer sehr, dass eben die Nachkommen sich auch mit der eigenen Geschichte sozusagen auseinandersetzen und wir das natürlich dann auch pädagogisch vermitteln können, verwenden können. Aber ich denke, euch beiden, also Ernst Perga und dich, ist ja auch ein bisschen eine persönliche Geschichte dabei. Hast du mir erzählt? Vielleicht würdest du das heute noch einmal ausführen.
3: Ja, die persönliche Nähe geht eigentlich darauf zurück, dass wir mehr oder weniger im gleichen Zeitabschnitt uns beschäftigt haben mit der Integration behinderter und beeinträchtigter Kinder in die Gesellschaft. Und zwar auf dem Niveau des Kindergartens zunächst einmal und auch der Grundschule. Und in der Zeit, wo sich also in Österreich in den Bundesländern, aber auch österreichweit so eine Initiative gebildet hat für die Integration beeinträchtigter und behinderter Kinder in die Regelschule, haben wir sozusagen am gleichen Thema gearbeitet, hätten uns auch öfters treffen können, wenn wir voneinander gewusst haben. Also ich war auch öfter in Wien eingeladen und haben in dieser Zeit auch nicht nur ein gemeinsames Interesse, sondern auch ähnliche oder gemeinsame Gegner gehabt, die also gegen die Integration also nicht gekämpft haben, aber sie haben gesagt, das ist
2: kritisch.
3: Ja, das ist also irgendwie ein Hirngespinst und so weiter. Und eine der ernstzunehmenden natürlich Gegenkräfte waren vor allem Ärzte, ja, die aus dem medizinischen Bereich, die Eltern mit behinderten Kindern sind also in erster Linie immer an die Klinik gegangen und was können sie mit unserem Kind machen? Und die haben also ihr ganzes Repertoire an Therapien über die Kinder ergehen lassen. Und das war für uns natürlich auch, die haben sozusagen unser denkbares Klientel an Kindern haben sie irgendwie abgeworben oder beziehungsweise ist ihnen zugeführt worden. Und dann haben wir gedacht, für einen integrativen Kindergarten müssen wir uns das abschminken. Da gibt es interessierte Eltern, die einen Privatkindergarten haben wollen, aber die werden wir auch ansprechen, aber dass da Kinder kommen, die eine Behinderung haben, haben wir dann erst erfahren, dass die halt schon sehr viel Erfahrung mit den Klinikern und den Ärzten haben. Und zu einem gewissen Zeitpunkt waren die am Ende ihrer Weisheit. Und da hat es also dieses Stichwort gegeben, unsere Kinder sind austherapiert. Mhm. Ja, was so viel heißt, die können sie haben, ja. Also wir können mit denen nichts mehr machen, es gibt keine Erfolge. Mhm. Und dann haben also die Eltern irgendwie das sozusagen als einen der letzten und ungewöhnlichen Rettungsanker. Und das war eigentlich für uns im Rückblick betrachtet die wesentliche Phase, wo, also wir sind ja nicht unvorbereitet, das muss man dazu sagen, haben wir ja nicht unvorbereitet diese Idee des gemeinsamen Kindergartens und der gemeinsamen Schule. Wir haben also in dieser Vorbereitungsgruppe, in der wir uns immer wieder getroffen haben in Innsbruck, haben wir uns also Modelle angeschaut von Montessori-Kindergärten, wo das in einigen sehr konsequent schon die Integration und vor allem aus der Nähe zu Innsbruck hatte damals im italienischen Schulwesen schon einige Jahre, in Italien haben sie ja die Sonderschulen abgeschafft, per Dekret. Ja. Sonderschule gab es nicht mehr und die entsprechenden Kinder wurden alle in die Regelschule gebracht. Und in diesen Schulen durften wir also auch hospitieren und haben irgendwie gesehen, wie das funktioniert. Ja.
0: Noch ein Erinnerungsbild dazu. Ich habe von 1990 bis 2006 die Kinderneurologische Abteilung am Rosenhügel geleitet. Und mein Vorgänger war der Andreas Rett. Und ich bin nicht so zartfühlend wie der Peter, der gemeint hat, die haben nicht gekämpft, die haben gekämpft. Ja. Als meine Bestellung für die Abteilungsleitung am Rosenhügel zur Diskussion stand, hat der Andreas Rett eine Aktion mit großen Zeitungsinterviews gemacht, dass es völlig unmöglich ist, dass ich seine Nachfolge dort antrete. Und ich habe bei der Bestellung in meiner Antrittsrede dort darauf hingewiesen, dass mein Engagement für behinderte Menschen, für behinderte Kinder wohl etwas zu tun hat mit der Geschichte meiner Eltern, die beide Widerstandskämpfer waren. Und vor mir saß der Andreas Rett und ich habe damals nicht gewusst, dass der Andreas Rett NSDAP-Mitglied gewesen ist. Das habe ich erst wesentlich später erfahren. Mhm. Aber diese Geschichte, so wie du sagst, hat natürlich diese Haltungen geprägt. Das ist nicht aus dem Nichts gekommen, sondern das war schon eine deutliche Fortsetzung dieser Ideologie.
2: Genau, die man dann auch bis heute spürt.
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2: Erst in der Erinnerungskultur, du hast das sehr angesprochen, da spielen ja Traumata eine zentrale Rolle. Sie zeigen eben, dass Vergangenheit nicht abgeschlossen ist, das wird weitergehen in die nächste Generation. Es wirkt in Familien und Gesellschaften selbstverständlich und sie werden aber, so wie du es eher richtig gesagt hast, oft nicht direkt erzählt. Du kriegst das so mit, so unterschwellig. Gell? So die Angst rauszugehen zum Beispiel, woher kommt das? Gell? Das kommt natürlich unterschwellig von der Mutter, wie du gesagt hast. Andeutungen, Emotionen. Es hat natürlich eine ganze Generation geprägt, eine sehr Identität. Wie siehst du das mit vererbten Traumata? Kann das sein, dass das dann weitergeht, zweite, dritte Generation? Oder wie kann man das dann auch loswerden wieder, wenn man darüber spricht vielleicht oder vermehrt das in der Familie behandelt?
0: Die Antwort ist eine doppelte. Einerseits verweise ich auf die Fachliteratur, hauptsächlich psychoanalytische Fachliteratur zu diesem Thema, die sich schon in den, also um die 2000er Jahre herum mit diesem Thema intensiv auseinandergesetzt hat und andererseits auf die Erzählungen in den Interviews. Die gemeinsame Aussage ist die Heterogenität. Ich habe es zuerst schon betont, dieses Bild, dass hier auf jeden Fall in der zweiten Generation weitergegebene Traumata grundsätzlich anzunehmen sind, dieses Bild lehne ich ab. Mhm. Dazu sind die Bedingungen zu heterogen. Die Traumata der Eltern sind zu unterschiedlich. Die Familienstile, in der eine Weitergabe dieser Traumata erfolgt ist oder erfolgen hätte können, ist zu unterschiedlich. Die Lebensbedingungen der nächsten Generation sind zu heterogen. Das, wovon man ausgehen muss, ist, dass hier Elemente in der Biografie vorhanden sind, die man nicht ignorieren kann, aber die nicht bei allen in der gleichen Weise wirken. Das, was in der Literatur auch immer wieder beschrieben wird, ist, dass hauptsächlich dann, wenn die zweite Generation in späten Lebensphasen in bedrohliche Lebenssituationen kommt, zum Beispiel mit einem Herzinfarkt im Spital liegt oder andere bedrohliche Erkrankungen, dann werden diese Traumata, die bisher im Leben wenig Rolle gespielt haben, plötzlich reaktiviert kommen in Träumen, in Fantasien wieder. Mhm. Also da gibt es, denke ich, da gibt es keine quantitativen Untersuchungen, aber da gibt es Gemeinsamkeiten, das späte Auftauchen. Aber hinsichtlich der Frage der Vererbung wäre ich ganz zurückhaltend und ganz vorsichtig. Mhm.
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2: Peter, wie du weißt, heuer Baubeginn von unserem Museumspavillon am Leubel. Ich hoffe heuer, schauen wir mal. Nächstes Jahr sollte Eröffnung sein in April, also schon einmal anteasern, bitte nichts vornehmen im April. Es ist natürlich ein langer Weg bis zum Museumspavillon oder der Weg davor war sehr lange, sagen wir mal so. Es ist ja nach wie vor unser großes Ziel, aus dem Leubel eine würdige Gedenkstätte zu machen, international herzeigbar. Und das ist natürlich ein wesentlicher Bestandteil, wenn jetzt ein Museumspavillon kommt. Vermittlung, vielleicht eine kurze Story dazu. Gerade am Mittwoch hatten wir eine Begleitung am Leubel bei Sturm, Wetter und ja, fast Hagel, war Gewitter. Wir sind mit der Busgruppe sozusagen nur mal kurz ausgestiegen. Es war eine Lücke von ca. 2 Minuten, kein Regen. Wir sind raufgesprintet zum Lager, haben dort kurz die Geschichte erzählt und den Rest haben wir im Bus gemacht. Also wir haben keine Möglichkeit irgendwie mit Jugendlichen. Jugendliche waren mit Flipflops unterwegs, selbstverständlich, gell, und mit kurzer Hose. Wir haben keine Möglichkeit, vor Ort sozusagen eigentlich, sagen wir so, eine würdige Begleitung zu machen, geschweige dessen auch eine Nachbereitung. Das ist in der pädagogischen Vermittlung im Bereich Nationalsozialismus extrem wichtig, einfach die Emotionen, die sich daraus ergeben, bei diesen Begleitungen nachzubereiten, darüber zu sprechen, nicht gleich wieder in die Regelschule und da Mathematik machen, sondern darüber reden. Und da ergeben sich aber auch die richtig lässigsten Gespräche mit den Jugendlichen. Gell? Da merkt man wirklich, sie sind politisiert, sie kriegen immer ein bisschen was mit, natürlich durch die sozialen Medien können das wenig einordnen und da hilft uns natürlich jetzt zukünftig ein Ort, weil dieser Museumspavillon sollte auch ein Ort der Reflexion beinhalten, wo wir auch hingehen können und auch eine Toilette haben, weil die haben wir leider bis heute auch nicht. Und so ein Ort, da geht man nicht im Wald, gell? Das muss man auch sagen. Wir haben ein Dixi-Klo vor Ort, das ist unsere große Errungenschaft, aber leider natürlich nicht würdig. Und da freuen wir uns schon darauf, aber eigentlich zur Frage, jetzt habe ich zu weit ausgeholt. Im Grunde genommen die Entwicklung. Du weißt, 1995 Beginn, Rot um das Gelände, 2008. Unter Denkmalschutz gestellt. Es kommen die Giebel sozusagen, werden aufgestellt, die diese Baracke symbolisieren sollen. Die Waschbaracke wird eigentlich betoniert. Dinge, die wir nicht so gern hatten, sagen wir mal so. Und dann kommt langsam sozusagen auch wieder Farbe auf und es beginnt sozusagen darüber nachzudenken, ein Museum dort einzurichten. Mittlerweile eine gute Idee, weil es ja auch eine Außenstelle des Kärntenmuseums wird. Also das ist auch sehr toll, dass das Land offiziell sozusagen einen Platz dort hat. Und genau, die pädagogische Vermittlung bei uns am Komitee liegt und auch das Mauthausen Memorial dabei ist, die ja sozusagen den Pachtvertrag am Gelände hat. Aber zu meiner Frage, wie siehst du das?
4: Naja, weil du auch sagst, also die Heterogenität der Erzählungen, ja, darüber liegt sozusagen eine große kollektive Erzählung. Ja. Und dazu möchte ich jetzt was erzählen, weil wie ich nach Kärnten gekommen, also ich habe an der Universität Innsbruck in einem großen Schuluntersuchungsprojekt mitgearbeitet und in Tirol war die kollektive Erzählung über Südtirol war relativ offen. Ja. Also sozusagen, man hat gewusst über die Konflikte, es gibt also eine deutsche Schule und eine italienische Schule, die sind strikt getrennt, auch administrativ und politisch. Und es gibt diese Unruhe, wo also eine große politische Bewegung für den Wiederanschluss von Südtirol an Tirol und Österreich und so weiter, da waren auch, also die war auch militant mit Sprengungen, keine Personenattentate, aber gegen Sachen. Und also das weiß man in der Bevölkerung, darüber wird auch gesprochen. Und auch natürlich gibt es Literatur. Die einen finden das gut und die anderen finden das nicht so gut, dieser Wirbel, der damals war. Und dann gibt es sozusagen im Endeffekt die Lösung mit den Südtirol, wie heißt das, also Abkommen, das war also bis in die oberste europäische Gremien. So, dann komme ich nach Kärnten und das Erste, was ich gehört habe, in Tirol habe ich ja nichts, weder in der Schule noch im Studium über Kärntner Minderheitenkonflikte, null. Ja. Dass das im Staatsvertrag verankert ist, nie gehört. Dann komme ich nach Kärnten und wenn ich so das denn irgendwie gefragt habe, ja, wie geht es denn mit den Kärntner Slowenen, haben alle gesagt, oh, die Kärntner Slowenen, mit denen haben wir keine Probleme. Absolut, also das haben Sie vielleicht irgendwie, wird das in Tirol falsch erzählt, keine Probleme. Wir singen sogar gemeinsam Lieder. Ich dachte, oh, das ist ja dran, ja. Und da habe ich halt gedacht, Psychologie, erste Stunde, erstes Semester, wenn jemand etwas so verneint, dann musst du nur die Verneinung weglassen und dann hast du einen realen Zustand. Also quasi Kärntner Slowenen ist ein ständiges Problem, ja. Mit dem müssen wir uns herumschlagen. Gut, aber mehr habe ich dann nicht gewusst, weil das andere habe ich mir gedacht, naja, also was ist denn das Problem? Überspringe ich ein paar Jahre, aber ist auch nicht zufällig. Meine ersten Freunde war also der Mirko Vakonek, der auch heute da ist an der Uni und der damalige Kärntner slowenische Schriftsteller, der Janko Mesner. Bei dem habe ich meinen ersten Slowenischkurs gemacht. Der hat auch am slowenischen Gymnasium unterrichtet. Und eines Tages sagt der Janko zu mir, du, da gibt es jetzt ein Buch, auch auf Deutsch gibt es das, das heißt Der Dundel. Das war bei uns da oben und da zeigt er so irgendwie auf die Karawanken. Ja. Und dann sagt er, das musst du mal lesen, ja. Ende der Durchsage, wie das mit Literaturempfehlungen ist, habe ich gedacht, naja gut, irgendwann werde ich das lesen, aber man gehört jetzt nicht unbedingt zu meinem Interessensgebiet. Kurzum, er meinte damit ein Buch von einem Franzosen, der heißt André Lacasse, das damals ins Deutsche übersetzt worden ist, das hat das auch mir empfohlen und nach eineinhalb Jahren habe ich das Buch mir dann auch gekauft und gelesen. Und das Buch war offensichtlich von einem Autor geschrieben, der den Bau des Leubeltunnels sehr gut erforscht hat. Möglicherweise war er auch dabei. Dann habe ich das Buch gelesen, steht eben vorne drauf ein Roman. Ja gut, ein Roman, da kann man viel hineinschreiben, ja. Aber was mich dann stutzig gemacht hat in dem Buch, waren die Täter alle mit dem ganzen Namen genannt. Mhm. Ja? Also zum Beispiel der Lagerarzt Dr. Siegbert Ramsauer. Ich habe gedacht, das, dem gehe ich irgendwie nach.
3: War das wirklich? Ja, ist das ein echter Name? Und die Mithäftlinge waren alle mit dem Vornamen oder als Pseudonym. Und so kam ich dann langsam verschiedenen Dingen auf die Spur und habe mir gedacht, also das, was er schreibt über das KZ am Läubel, das wird ja dann auch irgendwie stimmen. Und wenn nur 50% daran wahr sind, dann war das ein schreckliches KZ auf der Südseite und auf der Nordseite, das steht so drinnen. Ja. Ich habe gedacht, gut, Südseite ist heute, damals noch, wie ich hergekommen bin, Jugoslawien. Frage einmal herum und alle, die ich damals kannte, haben gesagt, was wisst ihr denn über das KZ am Läubel? KZ am Läubel? Ah, du meinst das Jugo-KZ. Ja, das war da drüben.
2: Auf der Südseite.
3: Auf der Südseite. Und ich habe gesagt, nein, nicht, mit Jugo hat das nichts zu tun. Das war ja deutsch besetztes Gebiet damals. Wieso Jugo-KZ? Und dann habe ich mir gedacht, ah, die denken, das ist aus der kommunistischen Zeit. Die Kommunisten haben da sicher ein KZ, gehabt. Ich habe gesagt, nein, also erstens, das war ein Nazi-KZ und zweitens gab es auch eines auf der Kärntner-Seite. Nein, nie, nie, also Kärntner-Seite ausgeschlossen. Das wüssten sie ja. Aber gut, der da aus Tirol kommt, der hat, dem haben sie wahrscheinlich irgendwas Schreckliches eingeredet. Und so hat es sozusagen begonnen, dass ich mir gedacht habe, jetzt gehe ich mal schauen. Also wenn das wahr ist, ich habe natürlich, was ich gesehen habe, war ein 50 Jahre wachsender Hochwald inzwischen. Und ja, dann habe ich halt ein paar Ruinen gesehen, aber so. Und auf der Spur bin ich dann irgendwie geblieben und habe das den Studenten erzählt. Die Studenten haben dann zu Hause nachgefragt, den Opa oder so. Nein, aber einer war dabei, der hat gesagt, ja, bei uns sind immer Partisanen eingegangen, die haben erzählt, da gibt es ein Arbeitslager und so weiter.
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3: Die kollektive Geschichte, die damals üblich war, hat alles nicht nur zugedeckt, sondern abgestritten bis zum letzten. Und das war natürlich ein bisschen eine andere Entdeckung als die gute Geschichte mit dem Kindergarten. Ja.
2: Aber Peter, wie empfindest du ihn? Sind wir auf einem guten Weg, das zu einer würdigen Gedenkstätte zu machen?
3: Ich finde den Weg sehr gut, weil wir als Gruppe das auch ausgehalten haben, bis die nächste Generation an den maßgeblichen Stellen war. Ja, ich habe ja noch erlebt, wie sich meine Studenten beim Landesrat, der definitiv ein alter Nazi war, beworben hat, um also ein Student um die Aids-Hilfestelle in Kärnten. Ja. Und der Herr Landesrat, also ein guter Freund vom damaligen Landeshauptmann Wagner, der ja auch eine Nazi-Vergangenheit hat, der hat das Zeugnis vom Bewerber angeschaut, oha, gute Noten, und dann dreht er es um und sieht Peter Gstettner. Weil ich war nicht direkt mein Student, aber ich war Vorsitzender der Prüfungskommission. Mein Name ist auf jedem Zeugnis draufgestanden. Und er hat gesagt, Sie brauchen sich gar nicht bewerben, Sie haben bei Gstettner studiert. Und also das erzähle ich deshalb, weil das heute unglaublich klingt, ja? Dass es sowas gegeben hat. Und das war nicht der einzige Fall. Ja? Sozusagen persönliche, wie sagt man, ich Haftung. Also sozusagen, der hat seinen Stempel weg, der wird nie eine Stelle in Kärnten bekommen. Der Witz an der Sache und das gute Ende war, dass die AIDS-Hilfe von der Zentrale in Wien besetzt wird. Ja? Und er hat zu mir, und ich habe gesagt, ja, geh halt nach Wien und vielleicht kannst du es dort irgendwie durchsetzen. Und die Wiener schauen das an. Aha, ja. Ah, beim Gstettner, sie kriegen die Stelle. Und dass das Realität war, konnte ich auch kaum glauben. Ja, also es war sozusagen, und das ist ja jetzt irgendwie eine Story, wo man drüber lacht. Ja. Aber ich habe das auch den Studenten erzählt, weil alle wollen Kärntnerstelle in Kärnten. Ja. Und ich habe so viele Studenten gehabt. Ja. Mhm. Ich habe mir gedacht, das erzählst du denen, das kann ihnen ja auch passieren, aber vielleicht gibt es überall so einen Ausweg. Und solche Geschichten sind heute, also gut, sind gute Geschichten, weil alle drüber lachen, aber auch die Realität ist halt eine andere. Ja. Und das ist, weil halt auch die nächste Generation auch maßgebliche Stellen hat. Ja. Und vor allem im Schulbetrieb. Ja. Viele haben, die jetzt Schulinspektor oder wichtige Organe sind, ja, die haben irgendwann einmal auch bei mir studiert und die wissen irgendwie, ich bin nicht der Zähnefletschende, wo das Blut schon herunterritt, sondern eigentlich ein ganz umgänglicher Mensch. Ja. Ich habe natürlich gewisse Positionen und ich führe sie auch herum, auch am Läubel und sage auch jetzt immer noch den Schülern, das, was ihr seht, ist die und die Geschichte. Ich bin ja auch kein Zeitzeuge, nicht? Ich bin sozusagen auch einer, der noch Zeitzeugen gekannt hat. Und ich kann halt sagen, Janko Tischler hat mir das erzählt, ja. Der war da. Mhm. Ja. Und auch also sozusagen die erste Generation der Zeitzeugen sind ja auch nicht mehr da. Jetzt bin ich sozusagen Zeitzeuge zweiter Linie. Ja. Und damit steht auch oder fällt auch die Glaubwürdigkeit. Mhm. Und ich sage dann Studenten, ich habe das so erzählt bekommen und ich glaube, es gibt auch gewisse Hinweise darauf. Ja. Da gibt es also ein Fundament und dort. Das kann man natürlich sagen, Beweise, das war vielleicht eine Jagdhütte. Ja, vielleicht war es eine Jagdhütte, aber schaut mal, da gibt es die Terrassen. Fünf Terrassen, da sind die Baracken gestanden und so. Und fragt einmal eure Eltern oder Großeltern, ob sie was wissen. Ja. Und die Eltern haben gesagt, wir wissen gar nichts, weil uns ist nichts erzählt worden. Was stimmt, ja.
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1: Im Studio Eva-Maria Fohn. Ob Ibiza-Affäre oder der Tod des mächtigen Justizbeamten Pilnacek, bei diesen und anderen Untersuchungsausschüssen durften bisher nur Journalisten zuhören, die für Medienunternehmen tätig sind. Am Mittwoch hat der Verfassungsgerichtshof diese Regelung aufgehoben. Die Dreierkoalition muss nun neue, offenere Zugangsregeln schaffen. Tanja Malle berichtet.
2: Nicht nur Journalistinnen und Journalisten, die für Medienunternehmen tätig sind, sondern auch andere seien in der Lage, über einen U-Ausschuss zu berichten und dabei journalistische Standards zu wahren, heißt es sinngemäß vom Verfassungsgerichtshof. Andere, das können sogenannte Public Watchdogs sein, gemäß der Europäischen Menschenrechtskonvention. Medienjurist Hans-Peter Lehofer.
3: Unter Watchdogs versteht man typischerweise etwa NGOs, dann auch Blogger, Bloggerinnen oder auch Autoren, Autorinnen, die sich jetzt nicht als Journalisten, sondern zum Beispiel als Buchautoren mit Themen beschäftigen oder auch Wissenschaftler, Wissenschaftlerinnen.
2: Im Zweifelsfall entscheidet der Nationalratspräsident. Die Dreierkoalition muss nun jedenfalls konkrete neue Regelungen finden. Für die braucht es eine Zweidrittelmehrheit. In Kraft treten soll das ab 2028.
1: Trotz der jüngsten militärischen Eskalation zwischen den USA und dem Iran gehen die Bemühungen um eine Beilegung des Konflikts weiter. Wie ein US-Regierungsbeamter sagte, werden die technischen Gespräche fortgesetzt. Die Vermittlerstaaten Katar und Pakistan bemühen sich nach Informationen des Nachrichtenportals Axios darum, die Verhandlungen über ein Atomabkommen wiederzubeleben. Muren und Hangrutsche werden sich in Zukunft häufen, davon gehen Fachleute aus. Bedingt durch den Klimawandel nehmen Starkregenereignisse zu, die der Hauptauslöser für Hangmuren sind. An der Universität Innsbruck widmet sich ein Forschungsprojekt der Frage, wie man solche Ereignisse voraussagen kann. Robert Schuler informiert.
4: Sie sind etwa 15 cm groß, schwarz, zylinderförmig mit einer Spitze und Metallfüßen. Steckt man diese Messgeräte in den Boden, etwa verteilt über einen steilen Hang, können sie kleinste Veränderungen anzeigen, wenn der Hang instabil wird, sagt Robert Hoffmann, Professor für Geotechnik an der Universität Innsbruck.
5: Diese Mureneier messen die Bewegung oder den Bewegungsbeginn mit einem Sensor, der sich in diesem Murenei befindet. Diese Mureneier sind nicht in der Lage, jetzt die Verschiebung zu messen, aber sie geben uns darüber Auskunft, wenn eine Hangmure beginnt.
4: Bei einem Wildbach in Tirol und an Testhängen in Salzburg und Niederösterreich mit künstlicher Beregnung wurden die Mureneier erfolgreich getestet.
5: Bei allen Tests hat es funktioniert, dass es vorwarnt.
4: In Zusammenarbeit mit den ÖBB werden die Mureneier derzeit auf ihre Praxistauglichkeit bei der Vorhersage von Hangrutschungen getestet.
1: Ein ungewöhnlicher Transport ist ohne Probleme verlaufen. Der berühmte Teppich von Bayeux wurde in einem Hightech-Behälter vom nordfranzösischen Bayeux mit einem LKW nach London gebracht. Der 68 Meter lange Wandteppich aus dem 11. Jahrhundert soll in einer Ausstellung im British Museum gezeigt werden. Das waren die Nachrichten mit Eva-Maria Fohn. Zum Wetter.
6: Mit knapp 28 Grad ist es aktuell in Bludenz am wärmsten. Auf 25 bis 33 Grad steigen die Temperaturen heute. Am heißesten wird es in Vorarlberg, Tirol und Kärnten. Viel Sonne gibt es überall. Die meisten Wolken aktuell zwischen Niederösterreich und der Steiermark. Ausgehend vom Bergland tauchen allmählich vermehrt einige Quellwolken auf. Für einzelne kurze Regenschauer wird es aber höchstens an der Grenze zu Italien und Slowenien reichen. Der Wind ist heute deutlich schwächer als zuletzt. Ähnlich am Wochenende. Morgen entstehen im Süden doch ein paar Regenschauer und Gewitter. Am Sonntag ziehen im windigen Osten etwas mehr Wolken durch. So viel zum Wetter von Gerald Holzinger.
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0: Ura je 12 in 30 Minuten.
1: Gefährlicher Brand mitten im Ort Draschid. Die Feuerwehren können ein Übergreifen der Flammen verhindern. Mehr Überwachung soll für ein noch besseres Sicherheitsgefühl beim Villacher Kirchtag sorgen. Weiterer Widerstand regt sich gegen die geplante Stromautobahn durch Kärnten und ein heißes Wochenende bringt Badewetter.
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1: Ein Wirtschaftsgebäudebrand hat in der Nacht gleich 11 Feuerwehren rund um Draschid in der Gemeinde Hohenturn beschäftigt. 124 Einsatzkräfte haben bis in die frühen Morgenstunden gegen die Flammen gekämpft und konnten ein Übergreifen der Flammen verhindern. Barbara Veit und Stefanie Schöffmann mit den Einzelheiten.
3: Mitten in der Nacht gehen in der Gemeinde Hohenturn die Sirenen los. Gegen 2:30 in der Früh werden mehrere Feuerwehren zu einem Brand eines Nebengebäudes alarmiert. Einsatzleiter Hans Kronig.
4: Der Einsatz hat sich am Anfang ein bisschen schwieriger dargestellt, weil das eine sehr exponierte Lage ist im Ortskern zwischen sehr vielen Häusern und Dächern und die umliegenden Häuser sind sehr dicht angebaut und eine Feuerschutzmauer zum Nachbarn hin konnte uns ein größeres Szenario ersparen.
3: Die vielen Häuser in Brandnähe waren auch der Grund, warum so viele Feuerwehren alarmiert wurden.
4: Das aufgrund dieser sehr exponierten Lage hat man am Anfang nicht gewusst, wie sich das Ganze entwickeln wird, weil ja die Häuser dicht aneinander gebaut sind. So hat man da eine größere Alarmstufe gewählt, dass man da im Fall des Falles auf genügend Einsatzkräfte zugreifen kann.
3: Verletzt wurde bei dem Brand niemand. Nach mehreren Stunden intensiver Löscharbeit konnte die Feuerwehr um 4:45 in der Früh schließlich Brand ausgeben. Die Brandursache sowie die Höhe des entstandenen Sachschadens sind derzeit noch unbekannt und Gegenstand der Ermittlungen.
1: Der Countdown läuft für das größte Brauchtumsfest in Österreich, den Villacher Kirchtag. Er findet vom 26. Juli bis zum 2. August statt und lockt in der Kirchtagswoche insgesamt 500.000 Besucher an. Das Sicherheitskonzept für den Villacher Kirchtag stammt aus dem Jahr 2015 und wird jetzt komplett erneuert. Die Stadt Villach hat dafür 200.000 Euro budgetiert. Zuständig ist Herbert Wagner, ein international anerkannter Experte, der auch für Sicherheit zum Beispiel am Donauinselfest und beim Eurovision Song Contest in Wien sorgt. Was genau sich am Villacher Kirchtag ändern wird, schildert Herbert Wagner im Interview mit Barbara Liebminger.
5: Ich glaube, die größte Erneuerung ist, dass es eine ständig besetzte Einsatzleitung gibt, wo sämtliche Blaulichtorganisationen gemeinsam mit dem Veranstalter anwesend sind, wo wir ganz rasche Entscheidungen treffen können. Darüber hinaus gibt es eine Videoüberwachungsanlage, wo die Besucherströme, man nennt das modern Crowd Control, beobachten können und wo wir dann rasch gemeinsam reagieren können.
6: Ich habe gelesen, es gibt auch ein Fahrverbot ab 16 Uhr. Auch das ist neu. Warum?
5: Das ist natürlich von einem der Stakeholder gekommen. Das heißt, die Risikoanalyse haben ja wir nicht alleine gemacht, sondern eben gemeinsam mit den Blaulichtorganisationen und mit der Behörde. Und da war natürlich der Wunsch, dass man bei einer Veranstaltung, wo sich viele Menschen bewegen, auch auf den Fahrzeugverkehr aufpassen muss. Bei vielen Veranstaltungen gibt es ja dieses Fahrverbot und das haben wir jetzt da bestmöglichst angepasst.
6: Ein weiteres Thema ist ja im Vorjahr gewesen, das Taschenmesser nach dem Attentat in Villach, hat es geheißen. Wenn es irgendwie geht, auf das traditionelle Taschenmesser der Tracht zu verzichten, gibt es dahingehend etwas im Sicherheitskonzept?
5: Naja, ich glaube, man muss ein bisschen unterscheiden. Ist es Tracht, dann muss man ehrlich sagen, ich glaube, da geht auch nicht die ganz große Gefahr aus. Grundsätzlich ist es schon so, dass Waffen an sich verboten sind. Messer gelten in diesem Sinne dann als Waffen, nicht wenn sie jetzt dem Brauchtum unterliegen und das Teil im Prinzip der Ausrüstung. Und da gibt es sowohl seitens des Veranstalters auch seitens der Polizei die Möglichkeit, Personendurchsuchungen zu machen.
1: Im Kampf gegen die geplante 380 kV Starkstromleitung quer durch Kärnten formieren sich jetzt zahlreiche kleine Bürgerinitiativen auf einer gemeinsamen Plattform. Sie lassen sich vom Wiener Anwalt Wolfgang List vertreten. Denn die Leitung werde aus ihrer Sicht weder gebraucht, noch sei sie für die Umwelt verträglich umsetzbar, berichtet Bernd Radler.
7: Keine Stromautobahn von Lienz nach Völkermarkt steht auf knallgelben Prospekten, die an die drei Journalisten verteilt werden, die heute zur Pressekonferenz kommen. Ein Wunsch von etwa 15 Bürgerinitiativen, die sich zusammengeschlossen haben, um Landschaft und Gesundheit zu schützen, wie es heißt. Eine davon ist gegen Strom aus Arriach, Sprecherin Christa Hintermann.
8: Bürger heißt, wir bürgen für die Folgen der Entscheidung der Politik. Politiker oder Politdarsteller, egal wie man sie nennen möchte. Wir als Bürger bürgen dafür und wir werden das bezahlen. Deshalb sehe ich es als unser Recht und unsere Pflicht an, dass wir uns zur Wehr setzen.
7: Der Netzbetreiber APG gibt Kosten von 3 Milliarden Euro an. Viel zu niedrig, sagt der auf Umweltrecht spezialisierte Anwalt Wolfgang List aus Wien. Und selbst das sei schon unleistbar.
9: Übersport meint, aber eine Stromleitung, die nichts bringt, die den Rhythmus kaputt macht, die gar nichts bringt, da ist wurscht.
7: Er will die Stromleitung quer durch Kärnten verhindern und glaubt daran, wie er sagt, sonst würde er sich die Arbeit mit 70 Jahren nicht mehr antun.
9: Das ist erst der Anfang. Es geht hier nicht, das sag's gleich, um Trassenveränderungen, hin und her schieben, Natur 2000, so Menschen wegschieben, weg. Es geht hier um ganz klar No-Go. Es ist ja, die Leitung kommt nicht in Betracht.
7: In zwei Schriftsätzen an die EU-Kommission und an die Kärntner Landesregierung schreibt er im Auftrag der Umweltorganisation Pro Teiertal aus Niederösterreich, dass die Leitung schlichtweg nicht gebraucht wird. Denn Unternehmensberater Peter Unterlugauer zweifelt unter anderem die Verdoppelung des Strombedarfs in Kärnten an.
10: Auch bei den positivsten oder bei den größten Annahmen wird der Strombedarf im APG-Netz bis 2040 maximal um 25% steigen und nicht um 100%.
7: Demnach sei die Industrie ohne neue Leitung auch nicht gefährdet. Die Bürgerinitiativen fordern deshalb einen sofortigen Planungsstopp der 380 kV-Leitung. Stattdessen sollten bestehende Leitungen gestärkt oder Erdkabel in Erwägung gezogen werden, so die Forderung.
1: Widerstand gegen die Starkstromleitung, noch mehr Sicherheit am Villacher Kirchtag und Brand mitten in der Ortschaft Draschitz. Auch Kärnten heute ab 19 Uhr in ORF 2 berichtet darüber. Die weiteren Themen. Heute beginnen für 67.000 Schülerinnen und Schüler aus Kärnten die Sommerferien. Wir waren mit der Kamera bei der Zeugnisverteilung in zwei Schulen dabei. Der Energieanbieter Kelag arbeitet an einem Großprojekt in der Kraftwerksgruppe Fragant im Mölltal. Der Wurtenspeicher wird erhöht. Ziel ist, das Speichervolumen auf 5 Millionen Kubikmeter Wasser nahezu zu verdoppeln, um die Stromversorgung zu sichern, wie es heißt. 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Die FPÖ hat im Kärntner Landtag die zweisprachige Gerichtsbarkeit erneut zum Thema gemacht. Die Freiheitlichen kritisieren die Ausweitung von 11 auf 27 Gemeinden, wie es das neue Volksgruppengesetz vorsieht. Sie sehen darin eine Benachteiligung für deutschsprachige Kärntner. In einer Dringlichkeitsanfrage stand Landeshauptmann Daniel Fellner von der SPÖ zu der Causa Rede und Antwort. Mehr von Lisa Nadmesnik.
11: Es sind mehr als 27 Fragen, die die FPÖ von Landeshauptmann Daniel Fellner beantwortet wissen will. Immer wieder geht es darum, wie es zu der Entscheidung des Justizministeriums über die Zusammenlegung mehrerer Bezirksgerichte kam und was das Land unternommen habe. Fellner antwortet mit einem ausformulierten Schriftsatz und spricht wiederholt von Bundeskompetenz. Eine Schwächung des ländlichen Raumes sehe er nicht, vielmehr eine Absicherung der Infrastruktur und eine Aufwertung der Gerichtsstandorte Klagenfurt und Völkermarkt. Die deutsche Bevölkerung werde weder benachteiligt noch slowenischsprachige Bewerber für Richterposten bevorzugt.
12: Die vorgesehenen Änderungen dienen ausschließlich der Sicherstellung jener sprachlichen Rechte, die Angehörige der slowenischen Volksgruppe bereits nach den verfassungsrechtlichen und gesetzlichen Bestimmungen zustehen. Für die deutschsprachige Bevölkerung ergeben sich daraus keine Einschränkungen ihrer Rechte oder ihres Zugangs zur Justiz.
11: Anders sieht das FPÖ-Chef und Klubobmann Erwin Angerer. Das neue Gesetz würde Bewerber mit Slowenischkenntnissen bei Richterstellen bevorteilen. Stimmt nicht, sagt die ÖVP. Es würde lediglich jenem, der bei gleicher Qualifikation auch Slowenisch spricht, der Vorzug gegeben. Eine Regelung, die im öffentlichen Dienst etwa in puncto Gleichberechtigung bei Frauen schon seit 30 Jahren gelte, sagt Klubobmann Markus Malle. Franz Josef Smotnik vom Team Kärnten und selbst Kärntner Slowene sagt, die Freiheitlichen müssten nicht Angst haben vor einer Ausweitung der Zweisprachigkeit, sondern vielmehr vor einem Verlust dieser. Die slowenische Sprache verschwinde zusehends. Dabei könne von Mehrsprachigkeit jeder profitieren, so Smotnik.
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1: Der harte Sanierungskurs bei VW wirkt sich auch auf Österreich aus. Volkswagen dürfte zehntausende Jobs streichen, vor allem in Deutschland. Von den Streichungen ist aber Österreichs Zulieferindustrie betroffen, die stark auf Deutschland ausgerichtet ist. Volker Obermeier berichtet.
2: Mehr als 130 Unternehmen in Österreich sind direkt mit Volkswagen verbunden. Die meisten Zulieferbetriebe finden sich in Oberösterreich sowie in der Steiermark. Nach Angaben des Lieferkettenforschungsinstituts hängen direkt an die 6.300 Jobs am VW-Konzern, vom Stahl über Beleuchtung bis zu Motorteilen. Die anhaltende Absatzkrise der deutschen Hersteller werde auch in Österreich wirken, sagt Dietmar Schäfer, Chef der Arge Automotive.
3: Wir haben hier deutliche Rückgänge bei den Beschäftigungsverhältnissen, nicht erst seit diesem Jahr, auch bereits die letzten zwei Jahre sehen können. Und das wird sich in der Form auch weiterentwickeln.
2: Die Autozulieferindustrie beschäftigt in Österreich in Summe an die 75.000 Menschen. Die Einschnitte inklusive Stellenstreichungen in Deutschland dürften hierzulande an die 20.000 Jobs kosten, so die Schätzung der Arge Automotive.
1: Die SPÖ zeigt sich erfreut über den jüngsten Wehrdienst-Vorschlag von Bundeskanzler Christian Stocker von der ÖVP. SPÖ-Wehrsprecher Robert Leimer sagt, es gebe gute Chancen, sich zu einigen. Stocker schlägt ein 6+3-Modell vor. 6 Monate Wehrdienst, 3 Monate Übungen. Die SPÖ spricht sich für 2 Monate Übungen aus. Der dritte Koalitionspartner, die NEOS, besteht auf einer Grundsatzdebatte, wie Österreich verteidigungsfähig sein kann. Der Konflikt zwischen dem KHM, dem Kunsthistorischen Museum, und der Direktorin des Innsbrucker Schlosses Ambras, Veronika Sandbichler, geht weiter. Wie die Tiroler Tageszeitung berichtet, hat das KHM Sandbichler per Jahresende gekündigt. Sandbichler hat der Führung des KHM Mobbing vorgeworfen. KHM-Generaldirektor Jonathan Fine hat sie daraufhin Ende März dienstfrei gestellt und die Leitung von Schloss Ambras vorerst selbst übernommen. Ein Gutachten entlastet Fein angeblich von den Mobbingvorwürfen. Das Innsbrucker Schloss Ambras gehört zum KHM-Verband. Beim Tennis-Rasenklassiker in Wimbledon gibt es eine Premiere. Erstmals in der Geschichte des Turniers spielen im Finale 2 Tschechinnen gegeneinander. Daniel Kulowitz informiert.
4: Erstmals seit den Williams-Schwestern stehen sich 2 Landsfrauen in einem Grand-Slam-Finale gegenüber. Karolina Muchova und Linda Noskova kennen einander in- und auswendig, haben vor 2 Jahren fast gemeinsam eine Olympiamedaille für Tschechien geholt, sind nur knapp an Bronze vorbeigeschrammt, sagt Noskova. Jetzt sind wir Konkurrentinnen um den Wimbledon-Titel, unglaublich. Tschechiens Frauentennis boomt, 10 Spielerinnen befinden sich in den Top 100 der Weltrangliste. Kleines Land, aber sehr viele gute Spielerinnen, schwärmt Karolina Muchova. Das erste rein tschechische Wimbledon-Finale steigt am Samstag um 15 Uhr. Heute wird das Männerendspiel ermittelt, Sinner gegen Djokovic und Zverev gegen Überraschungsmann Arthur Ferry.
1: Das waren die Nachrichten mit Paul Kranker. Und nun zum Wetter.
5: Auch am Nachmittag haben wir es meist sonnig und sehr warm. Die Temperaturen klettern auf 25 bis 33 Grad. Am wärmsten wird es in Vorarlberg, Tirol und in Kärnten. Wolken gibt es nur ein paar und damit bleibt die Wahrscheinlichkeit für einen kurzen gewittrigen Schauer gering. Am ehesten kann es noch irgendwo im Süden nass werden. Morgen geht es dann oft sonnig weiter. Vom Bodensee bis zum Innviertel haben wir es meist sogar strahlend sonnig. Sonst ziehen ein paar Wolken durch und die können vor allem von Osttirol über Kärnten bis zur Steiermark einzelne Gewitter bringen. Die Temperaturen, die bleiben sommerlich und erreichen meist 25 bis 33 Grad. Am Sonntag haben wir es ähnlich heiß und überwiegend sonnig. So viel zum Wetter von Nathalie Auer.

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1: Am Mikrofon Paul Kranke. Das Rechenzentrum des US-Konzerns Google in Oberösterreich dürfte viel größer werden als angenommen. Nach neuen Plänen soll das Google-Zentrum in Kronsdorf 2,5 Mal so groß werden wie vorgesehen. Nach 18 Jahren Planung ist im April mit dem Bau begonnen worden. Der Widerstand gegen das Projekt wird nach Bekanntwerden der neuen Pläne stärker. Aus Oberösterreich, Thomas Rieha.
2: Harald Müllner ist Mitglied der Bürgerinneninitiative Rechenzentrum Kronsdorf. Ihn ärgert, dass sich die Landespolitik mit Informationen zu dem Google-Projekt oft bedeckt hält.
3: Es wird einfach abgehandelt, es wird einfach veröffentlicht, es wird durchzogen. Ja, die Politik stellt uns nur vor vollendete Tatsachen.
2: Der Wasserverbrauch, der Stromverbrauch oder auch die höheren Umgebungstemperaturen, all das sei zu hinterfragen. Und vor allem, warum dafür keine Umweltverträglichkeitsprüfung notwendig ist. Für eine Umweltverträglichkeitsprüfung spricht sich heute auch Umweltlandesrat Stefan Kaineder von den Grünen aus. Doch dafür müssten die rechtlichen Vorgaben geändert werden. Denn derzeit fallen Rechenzentren gesetzlich nicht unter das Umweltverträglichkeitsprüfungsgesetz, so der Landesrat.
1: Die EU hat ein Verfahren gegen die Facebook- und Instagram-US-Konzernmutter Meta eingeleitet. Die Kommission wirft Meta vor, Funktionen von Facebook und Instagram würden Menschen süchtig machen, zum Beispiel durch automatisches Abspielen von Videos und unendliches Weiterscrollen. Die Kommission fordert, Meta müsste diese Funktionen ändern, sonst drohten Millionen Strafen. Bei einem Ryanair-Flug ist ein Passagier beinahe durch ein kaputtes Fenster hinausgerissen worden. Kopf und Schultern des Mannes sind bereits außerhalb des Flugzeugs gewesen, wie Augenzeugen berichten. Der Mann wurde von anderen Passagieren zurück in die Maschine gezogen. Die Ryanair-Maschine war auf dem Flug von Griechenland nach Deutschland, als ein Fenster gebrochen ist. Nach der Ursache wird gesucht. Der mittelalterliche Wandteppich von Bayeux ist nach mehr als 1000 Jahren wieder in Großbritannien. Der Wandteppich ist aus Frankreich in London angekommen, nach einem extrem komplizierten Transport, der 1 Jahr lang vorbereitet worden ist. Karin Gorycznik informiert.
4: Das bestickte Meisterwerk aus dem 11. Jahrhundert hat zahlreiche Risse und fast 10.000 Löcher. Der Grund, weshalb einige Experten vor dem Transport gewarnt hatten. Trotz der Bedenken hatte Frankreichs Präsident Macron die Leihgabe angekündigt, als diplomatische Geste zur Bekräftigung der französisch-britischen Freundschaft. Nach mehreren Testfahrten, unter anderem mit einer originalgroßen Nachbildung, hat der Teppich am Donnerstag schließlich seine Reise im nordfranzösischen Bayeux in einem Hightech-Behälter angetreten. Heute früh ist der unbeschadet in London angekommen. Das britische Finanzministerium hatte vorab zugesagt, Versicherungsschutz in Höhe von umgerechnet rund 900 Millionen Euro zu gewähren. Ab 10. September ist der Wandteppich im British Museum zu sehen.
1: Das waren die Nachrichten mit Paul Kranker. Und nun zum Wetter.
5: Die Sonne scheint, die Temperaturen steigen. In den Landeshauptstädten messen wir derzeit zwischen 27 und 30 Grad. Und bis zu 33 Grad werden es heute noch stellenweise in Vorarlberg, Tirol und in Kärnten. Quellwolken haben sich teilweise aber auch schon gebildet. Und vor allem an der Grenze zu Italien und Slowenien kann heute Nachmittag und Abend noch ein kurzer gewittriger Schauer auftauchen. Wie geht's am Wochenende weiter? Es bleibt sommerlich mit viel Sonnenschein und ein paar Wolken. Einzelne Regenschauer und Gewitter können aber auch dabei sein. Und zwar morgen von Lienz über Klagenfurt bis Graz. Noch zu den Temperaturen, die ändern sich kaum und erreichen am Wochenende meist 25 bis 33 Grad. So viel zum Wetter von Nathalie Auer.

Frag dich selbst, bist du glücklich mit deinem Leben? Ist das, was du machst, wirklich das, was du machen möchtest? Sparst du Zeit und wofür sparst du sie? Wenn es einen Film über dein Leben geben würde, würdest du ihn dir anschauen? Würde er dich faszinieren? 6 Euro für eine Stunde auf der Arbeit. Was würdest du zahlen für eine Stunde an einem sonnigen Tag im Park? 3 Kaffee auf der Raste kosten so viel wie eine Stunde deines Lebens. Würdest du in deinem Leben etwas anders machen, wenn du wüsstest, dass du nächstes

Gegenwart geklaut wird, ist einer, der verloren sein wird für immer. Und hast du Ideen? Oder haben Ideen dich? Fühlst du dich manchmal auch auf eine bestimmte Art und Weise einsam? Eine Art und Weise, die Worte nicht beschreiben können? Fühlst du dich manchmal auch auf eine bestimmte Art und Weise unruhig? Eine Art und Weise, die dich fast zerfrisst?

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1: Am Mikrofon Paul Kanker. Am letzten Tag vor der Sommerpause und vor dem Beschluss des Doppelbudgets hat der Nationalrat über Verteidigung debattiert. Für das Bundesheer gibt es mehr Geld, allerdings nicht so viel wie geplant. Die Opposition kritisiert das. Die Regierung verweist auf das bisher höchste Verteidigungsbudget. Aus dem Parlament Niklas Lercher.
2: Mit diesem Doppelbudget könne das Bundesheer wie im Aufbauplan vorgesehen weiter investieren, sagt Verteidigungsministerin Claudia Tanner von der ÖVP.
3: Die Kasernen auf Vordermann bringen werden, Hubschrauber besorgen werden, Kampfjets besorgen werden.
4: Wir stellen dem Bundesheer so viele Mittel zur Verfügung wie seit Jahrzehnten nicht.
2: Betont auch Robert Leimer von der SPÖ. Das Ziel 2032 für Verteidigung 2% der Wirtschaftsleistung auszugeben, könne sich die Ministerin mit diesem Budget abschminken, sagt Volker Reifenberger von der FPÖ.
5: Militärisch würde man sagen, sie haben ihren Auftrag nicht erfüllt.
6: Die Budgets sind seitdem die FPÖ nicht in der Verantwortung ist, gestiegen.
2: Entgegnet Douglas Hoyos von den NEOS. Für David Stöckmüller von den Grünen könne man nicht bei jeder Frage auf Zeit spielen.
7: Das geht sie nicht aus.
2: Etwa so Stöckmüller bei der Reform des Wehrdienstes.
1: In Österreich wird ein weiterer Tod eines Häftlings untersucht. Die Staatsanwaltschaft Korneuburg ermittelt wegen eines irischen Häftlings, der vor knapp einem Jahr in Wien an einer Medikamentenvergiftung gestorben ist. Beamte hatten entschieden, ihn in die Justizanstalt zu bringen, nicht ins Spital. Zuletzt hat eine Untersuchungskommission wegen des Todes eines Häftlings in Hirtenberg Mängel im Strafvollzug aufgezeigt. In Wien hat offenbar ein 12-jähriger Syrer einen 15-jährigen niedergestochen. Dieser hat lebensgefährliche Verletzungen erlitten. Der 12-jährige verletzte auch zwei andere Jugendliche, offenbar in einem Streit. Der 12-jährige Syrer ist nicht strafmündig. Er wurde seiner Mutter übergeben. Beim Tennis-Rasenklassiker in Wimbledon wird heute das Finale der Männer ermittelt. Im Fokus steht der Sensationslauf des Briten Arthur Ferry. Der 23-Jährige hat mit seinen Auftritten bis zum Semifinale sogar das britische Königshaus in Verzückung gebracht. Daniel Kulowitz informiert.
8: Geboren ist er in Paris. Sein Vater ist millionenschwerer Fußballpräsident. Aufgewachsen aber ist Arthur Ferry gerade mal 5 Minuten von der Tennisanlage Wimbledon entfernt.
9: Yeah, I feel very British.
8: Er fühle sich als Brite durch und durch und nach seinem sensationellen Halbfinaleinzug hat er sämtliche Tennislegenden und Queen Camilla persönlich kennengelernt.
9: I mean, it's an honor to play in front of her, in front of tennis legends and now the Queen. It's special, yeah.
8: Im Kampf um den Finaleinzug geht es jetzt gegen den deutschen Sascha Zverev, der das Ferry-Märchen natürlich auch beobachtet hat.
10: It's a fairy tale story.
8: 15.000 Fans werden für Ferry applaudieren und das sei völlig okay. Ihr könnt alle gegen mich sein, lächelt der Deutsche.
10: It's okay, you guys can all be for Ferry. It's totally fine. I understand it. I don't have a problem with it.
8: Der Kampf ums Wimbledon-Endspiel Zverev gegen Ferry ab 15 Uhr und im Anschluss gibt es dann das Duell Sinner gegen Djokovic.
1: Das waren die Nachrichten mit Paul Kranker.
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1: Am Mikrofon Paul Kalker. In der Photovoltaikbranche herrscht Ärger über die Fördergeldvergabe. Im Juni hat der zweite sogenannte Fördercall stattgefunden. Allerdings hat es so viele Anträge gegeben, dass der Fördertopf binnen Sekunden leer war. Die Hersteller von PV-Anlagen kritisieren das Vergabesystem. Tobias Haschberger berichtet.
2: Nach nur 36 Sekunden war der 20 Millionen Euro Fördertopf für Photovoltaikanlagen ausgeschöpft, sagt Andreas Müller. Er ist Geschäftsführer von Hansesan.
3: So geht's einfach nicht weiter.
2: Es gäbe also keine Planungssicherheit für Kunden und die Chancen, beim nächsten Fördercall dranzukommen, sind laut Müller gering, weil das Budget halbiert wird. Der Aufwand bleibt aber enorm.
3: Mittlerweile brauchen wir 1,5 Mitarbeiter im Jahr, die nur Förderabwicklung machen.
2: Andreas Müller fordert eine Senkung der Mehrwertsteuer für alle erneuerbaren Energien. Aus dem Energieministerium heißt es, dass das Erneuerbaren-Ausbaugesetz und die Förderrichtlinien überarbeitet werden. Fördercalls wird es aber weiterhin geben.
1: In Wien hat offenbar ein 12-jähriger Syrer auf 3 Jugendliche eingestochen. Ein 15-Jähriger hat lebensgefährliche Verletzungen erlitten, die 2 anderen wurden geringer verletzt. Der 12-jährige Syrer ist gefasst worden. Die Tat bleibt für ihn aber offenbar ohne rechtliche Konsequenzen. Werner Trinker informiert.
4: Am frühen Abend gestern kommt es im Wielandpark in Favoriten zu der brutalen Auseinandersetzung. Ein erst 12-Jähriger steht im Verdacht, 3 andere Jugendliche, einen 14-, 15- und einen 16-Jährigen, mit einem Klappmesser schwer verletzt zu haben. Der 15-Jährige muss mit lebensgefährlichen Verletzungen mit dem Hubschrauber ins Krankenhaus gebracht werden. Der mutmaßliche Täter kann kurz darauf festgenommen werden, wie Anna Gutt von der Wiener Polizei sagt.
5: Erst hat eine Fahndung dann stattgefunden und im Zuge dieser Fahndung haben Beamte der Sondereinheit Wega den 12-Jährigen anhalten können.
4: Die Jugendlichen wollten sich nach ersten Ermittlungen wohl zu einer Aussprache treffen.
5: Es ging um ein Mädchen, das wollte der 12-Jährige treffen und der Bruder dieses Mädchens hat ihn dann jedoch am Treffpunkt erwartet und ihn zur Rede gestellt. Da dürfte die Situation dann eskaliert sein.
4: Informationen über den genauen Tathergang liegen derzeit noch keine vor. Die verletzten Jugendlichen konnten noch nicht einvernommen werden.
1: Durch einen Waldbrand in der südspanischen Provinz Almería sind mindestens 12 Menschen ums Leben gekommen. 23 werden vermisst. Die Opfer haben offenbar versucht, entgegen Warnungen der Behörden, den Flammen mit dem Auto davonzufahren, statt im Haus zu bleiben. Einsatzkräfte kämpfen weiter gegen den Brand. Die spanische Urlaubsregion Almería wird von vielen Touristen besucht, vor allem von Briten, Franzosen und Belgiern. Der Niederösterreicher Gregor Mühlberger verteidigt seine Gesamtführung bei der Radtour of Austria. Bei der heutigen 3. Etappe von Lienz in Osttirol nach St. Johann im Pongau in Salzburg ist er mit dem Hauptfeld ins Ziel gerollt. Es gewinnt der US-Amerikaner Nielsen Paulus. Das waren die Nachrichten mit Paul Kaker.
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0: Anna, das erste Schuljahr ist vorbei. Wie war denn das erste Schuljahr?
9: Cool.
0: Was hat dir denn am meisten gefallen?
9: Basteln.
0: Was hast alles so gelernt?
9: Mathe, Deutsch, Lesen und Buchstaben.
0: Alexander, was hat denn dir für ein Fach am besten gefallen?
10: Die Lovade war.
0: Und warum?
10: Wenn wir Linien fangen haben gespült.
0: Theresa, dein erstes Schuljahr ist vorbei. Was habt ihr denn alles gelernt in der Schule?
10: Ja, Mathe gelernt, Deutsch, Religion und Sachunterricht und Kunst. Und das Plus haben wir gelernt und das Minus.
0: Was gefällt dir denn am meisten?
10: Rechnen.
0: Warum denn das?
10: Weil es manchmal schwierig ist und einfach.
0: Und jetzt geht's einmal in die Ferien. Was hast du denn in die Ferien vor?
10: Ganz viel baden und in Urlaub fahren und mit meiner Familie Zeit verbringen.

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4: Herzlich willkommen bei einer neuen Sendung bei Radio Agora von der Plattform Zivilgesellschaft Koroška. Mein Name ist Ingun Klubenecker und wir sind ja in der Sendereihe Menschenrechte und Demokratie. Und heute habe ich den besonderen Gast, den Gabriel Lipos. Servus Gabriel.
5: Begrüße, servus.
4: Danke, dass du dich bereit erklärt hast, das Gespräch mit mir, also als Vertretung und Geschäftsführung vom Radio Agora, mit mir dieses Thema zu erläutern, weil es ist immer wichtig, was freie Medien in der Richtung, wie sie zu dem stehen, zu dem Thema, dass wir wirklich aus der Erfahrung ein bisschen was erfahren, wie das im Radio überhaupt funktioniert, vor allem frei und nicht beeinflusst. Und das ist mir immer wichtig, dass wir auch von vielen Gesichtspunkten das alles beleuchten.
5: Sehr gerne. Danke für die Einladung.
4: Gerne. Und du weißt ja, dass ich mich schon seit sehr vielen Jahren für Spezialthemen einsetze und ich immer die Projekte bei der Gesellschaft politische Bildung einreiche. Und das ist ja diese Sendereihe vom Jahr 25 auf 26. Und da habe ich immer gern eben vom Radio selber auch die Vertretung immer dabei, damit man da die Meinung auch gut vertreten kann. Ja, Gabriel, was würdest du sagen, also vielleicht einmal als Begriff Erläuterung Demokratie, Menschenrechte und die Rolle freier Radio, was ist jetzt einmal der Zugang dazu?
5: Also mein Zugang ist sicherlich der, dass die Menschenrechte als Fundament unserer Gesellschaft gelten. Und ich sehe schon so, dass die Menschenrechte keine Selbstverständlichkeit sind, sondern das Ergebnis eigentlich der jahrhundertelangen Errungenschaften und auch Kämpfe. Und was mir auch wichtig ist, dass sie für jeden Menschen also gelten. Also unabhängig von der Herkunft, von der Religion, vom Geschlecht, vom Alter oder politischer Überzeugung. Und auch grundsätzlich würde ich sagen, dass gerade die Menschenrechte die Grundlage für Freiheit schaffen, für Würde, für Gleichheit und ein friedliches Miteinander. Also so, das ist für mich persönlich und ich glaube auch fürs Radio so, das sind so die Basics oder die Voraussetzungen und die Rolle der Medien, also und gerade freie Medien, ja, sind ja eng mit den Menschenrechten verbunden und insbesondere das Recht auf freie Meinungsäußerung und Informationsfreiheit, das können wir auch bieten und wir sind ja auf nichts gebunden diesbezüglich, auch außer dass man die Menschenrechte wahrt. Mhm. Sehr gut, genau.
4: Und also ich muss ja sagen, ich schätze das total, dass ich das Vertrauen genieße, wenn wir Radiosendungen machen, dass man auch Themen wirklich kritisch beleuchten darf. Also außerhalb dieses Mainstreams, dass man wirklich auch kritische Geister eben immer wieder eine Stimme geben kann, die man sonst vielleicht nicht so hören kann. Und da bin ich ja total froh, dass wir da die Unterstützung immer wieder bei den Sendungen haben, dass mhm. eben uns auch das Vertrauen gegeben wird, dass wir da gute Inhalte kreieren, die wir da haben. Und ich fühle mich da richtig wohl, weil man eben auch andere Themen aufs Tablett bringen kann oder wie man so sagt, einfach sichtbar machen kann. Also
5: genau.
4: Dafür möchte ich einmal Danke sagen.
5: Ja, also ich möchte mich auch bedanken, also weil gerade diese vertiefenden Einblicke oder diese Recherche oder dieses Eintauchen in ein Thema und abseits vom Mainstream, oder es kann auch ruhig Mainstream sein, aber vertiefend. Mhm. Ich glaube, das ist unser Mehrwert. Und dafür möchte ich mich auch recht herzlich bedanken für die jahrelange und erfolgreiche Sendereihe. Also das muss man ja auch einmal sagen.
4: Über 10 Uhr schon.
5: Ja, eben. Ja. Mhm. Eben. Also es gibt hier wirklich Sendungsmacherinnen und Machern, ja, genau. Die sich über Jahrzehnte lang hier bemühen. Und deswegen denke ich ja auch gerade, dass Radio und Journalismus tragen ja auch eine gewisse Verantwortung. Mhm. Und unterschiedliche Stimmen zu hören, machen ja die gesellschaftlichen Debatten spannender und fördern das ja auch sehr. Und das, ich finde, dass gerade unsere Medien dazu sehr viel beitragen, gerade bei Menschenrechtsverletzungen sichtbar sich zu machen zum Beispiel. Oder haben die Möglichkeit, auch das Bewusstsein für gesellschaftliche Herausforderungen also zu schaffen. Also dass sie das beleuchten und näher betrachten und so, das ist schon ein enormer, enormer Mehrwert und für die Demokratie.
4: Das wollte ich gerade fragen.
5: So entscheidend.
4: Genau. Menschenrechte und Demokratie, wie hängt das für dich zusammen? Was würdest du sagen?
5: Also ich würde sagen, dass das, wie wir schon vorher erwähnt haben, dass das diese Basis ist, der Humus, dass man gewisse Formen einhält, dass man sich dem widmet, Platz gibt, auch thematisch, inhaltlich, zeitlich. Und man muss sich auch darin üben. Mhm. Man muss sich darin üben. Also es ist keine Selbstverständlichkeit, Demokratie. Für Demokratie muss man sich genauso einsetzen wie für alles andere. Und wir vergessen manchmal, dass man auch der Jugend und den Kindern, und das fängt schon in der Familie an und so weiter, dass man sich darin üben muss. Und es ist keine Selbstverständlichkeit. Und man wächst dann vielleicht so als junger Mensch so rein und es ist selbstverständlich dieses und jenes, aber es ist es nicht. Und heutzutage rundherum erleben wir das ja tagtäglich. Also und daher sage ich, also gerade die Menschenrechte ist die Bedingung, also genau alle diese Normen und Formen sind Bedingungen, damit die Demokratie auch gedeihen und erfolgreich als politisches System, als menschliches Miteinander bestehen kann. Und dafür müssen wir uns immer einsetzen. Mhm. Es ist keine Selbstverständlichkeit.
4: Wir sehen es ja täglich in den Nachrichten, wenn wir es wirklich anschauen. Ich sage jetzt nur mal, nehmen wir jetzt Amerika her mit Trump, ich sprich es trotzdem aus mit dem Präsidenten. Also es wird dann teilweise zu Autokratie gemacht und nicht Demokratie. Also der Begriff Demokratie und auch Menschenrechte, für mich ist das ja eigentlich, es hängt zusammen.
5: Ja, ja.
4: Also wenn ich mich demokratisch verhalte, dann halte ich auch die Menschenrechte ein, so wie du vorher gesagt hast. Aber wie siehst du denn die Weltlage jetzt, dass man einfach zum Beispiel sagt, ich marschiere jetzt in Grönland ein, ich nehme mir jetzt das, weil ich da vielleicht die Rohstoffe von dort haben möchte. Ich akzeptiere, also ich setze mich einfach über diese, ich würde fast sagen, unausgesprochenen Linien, weil Menschenrechte sind ja festgeschrieben, aber trotzdem setze ich mich einfach darüber hinweg und missbrauche Begriffe wie Demokratie mhm. und Menschenrechte. Wie siehst du das jetzt als Medium oder wie nimmst du diese Entwicklung wahr?
5: ich nehme sie sehr wahr und mit Sorge. Also ich nehme das wirklich mit Sorge wahr, weil alle autokratischen, sagen wir so, Regiesysteme oder Regierungen als erstes die Medien angehen, unter Anführungszeichen angehen, wo sie sozusagen Einschränkungen aufbauen oder implementieren und auch das Bildungswesen. Also das sind so gewisse, was wir im eigenen Land schon erlebt haben, Nachbarländern erlebt haben, jetzt erleben wir es in Russland, jetzt erleben wir es leider auch in Amerika. Also ich sehe es mit großer Sorge und gerade deswegen sind so Radios oder gerade deswegen sind so Mechanismen, wie Österreich das sehr gut gelöst hat mit Com Austria, mit der RTR, also mit der Förderung. Dadurch ist schon eine gewisse Unabhängigkeit gegeben. Und dadurch können wir beide zum Beispiel jetzt diese Sendung, ich mitgestalten, du gestalten. Und das ist ja der Humus, also von dem Ganzen. Und wenn wir diese Toleranz und diese Mechanismen nicht immer wieder einfordern, ja, ist es sehr schnell vorbei. Und derzeit sind wir an einem Kipppunkt, glaube ich. Und auf der anderen Seite muss ich wirklich sagen, ich sehe es aber auch als eine Chance. Weil wenn wir solche egomanischen und narzissoiden Menschen wie den amerikanischen Präsidenten haben derzeit, ist auch die Chance vielleicht, dass auch ein bisschen eine Mehrheit das erkennt, dass dieses Offenlegen, und das ist vielleicht die höhere Gerechtigkeit, ich weiß es nicht, aber so irgendwie ein Zeichen, der verschweigt es ja nicht, der sagt es ja ganz offen. Also ich will das und dieses, weil ich Rohstoffe, was du schon früher sehr schön beschrieben hast, haben möchte. Das heißt, es ist so ein Interessenskonflikt, der hier offenbart wird. Und vielleicht ist das auch so eine Chance, gerade für Europa jetzt, gerade in dieser industriellen, militärischen Geschichten, das kommt ja auch noch dazu, diese ganze Lobbying-Geschichten und Interessenskonflikte.
4: Wettrüsten.
5: Ja. Europa ist ein Friedensprojekt. Und was machen wir heute? Heute muss man wettrüsten. Und da gibt es jetzt zwei Theorien. Einige sagen, wir müssen das tun, um Parole zu bieten, etwas salopp jetzt formuliert, und die anderen sind eben der Meinung, wir sollten das nicht tun. Wir sollten in die Diplomatie, in die Friedenspolitik und wieder weiter mehr fördern. Ich bin jetzt kein Politiker oder keine Politikerin. Also ich finde das sehr problematisch, die Entwicklung. Aber bin dankbar, dass das jemand das einfach so offen sagt und zur Schau stellt. Dieses ganze, ja, die Tue und Gehabe.
4: Die Menschen haben jetzt die Chance,
5: es errichtet viel Schaden an. Ja.
4: Es zu erkennen, nur ich habe dann wirklich teilweise nicht Angst, aber ich vertraue schon aufs Kollektiv, aber ich weiß nicht, wie viele Leute das wirklich noch erkennen, gell? Weil sie eigentlich so, wie du gesagt hast, schon zu Hause bei Kindern oder jungen Erwachsenen, wenn zu Hause eine Demokratie vorgelebt wird und Wertschätzung dem Menschen gegenüber oder dem Lebewesen, Toleranz, diese ganzen Werte wie Freiheit, freie Meinungsäußerung nicht gelebt werden, dann ist auch freie Meinungsbildung auch schon schwierig, wenn du das nicht gewohnt bist, es zu tun.
5: Und da spielen die Medien auch eine Riesenrolle, weil sie heute alle im Grunde auch das transportieren. Und die haben die Möglichkeit zu sagen, Moment, das ist eine Fake News, das ist nicht wahr. Und dann eben aufzuzeigen, dieses und jenes kann man auch so oder so sehen.
4: Aber siehst du nicht das Projekt Demokratie, weil wenn man die ganze Evolutionsgeschichte nimmt, ist ja die Demokratie ein sehr kurzes Intermezzo, wenn man so sagt.
5: Ja.
4: Und ich kann die Prozentzahl jetzt nicht sagen, wie sehr sie abgenommen hat in den letzten Jahren, wie viele Länder weniger demokratisch agieren und demokratisch sind, sich zwar noch als Demokratie oder vielleicht Wahlen bezeichnen, die aber sehr korrupt geführt werden, wo man schon weiß, das ist keine wirklich demokratische Wahl gewesen, wo im Zeitalter der KI und anderen Sachen, wo man nicht mehr genau weiß, ist das jetzt eben fake oder nicht fake, ist die Wahl tatsächlich demokratisch abgehalten oder nicht, wie auch immer. Siehst du die Demokratie in Gefahr?
5: Schon, ja.
4: Ja.
5: Ich sehe sie schon in Gefahr. Wobei ich denke, dass Europa und das Europäische Parlament und das komplette Komplex versucht, hier schon entgegenzusteuern. Also ich sehe auch positive Zeichen. Und zwar in die Richtung, dass man zum Beispiel gerade, wenn man KI, wenn man die Technologie hernimmt, und da sind wir jetzt Medien in der Verantwortung und im Tun, dass sie zum Beispiel, dass man das kennzeichnet. Was ist echt, was ist nicht echt, was ist KI geformt, was ist Recherche, was ist mit KI gemacht oder wie auch immer. Das heißt, dass man wenigstens in der Kennzeichnung selbst einmal, das ist einmal, wir sind am Anfang, glaube ich, es sind so die ersten Schritte, ganz am Anfang, sagen wir. Und dass diese Vielfalt, die wir in Europa haben, dass das eine Chance ist. Dass da eine Chance ist, die sprachliche Vielfalt, die kulturelle Vielfalt, die wir haben, weil das wird ja nicht gewünscht, also von gewissen. Und das glaube ich auch, das, was du erwähnt hast, dass diese autokratischen Systeme, dass die so einen gewissen Charme bekommen haben von gewissen Führerinnen und Führern. Aber man muss jetzt trotzdem jetzt einfach, das ist eine Sisyphus-Arbeit, aber dagegenhalten. Und dagegenhalten.
4: Der Bürger sollte jetzt eben seine eigene Verantwortung wahrnehmen,
5: ja,
4: und sich die Systeme sehr genau anschauen. Das,
5: ja,
4: heißt, weil seine Stimme doch was wert ist.
5: Ja.
4: Das heißt, wenn mehrere Menschen ihre Stimme gegen Autokratien, genau, erheben, dann hat man natürlich eine Chance, es wieder zu verändern in die andere Richtung.
5: Genau.
4: Nur man darf dieses wertvolle Gut, was man sich jahrhundertelang erarbeitet hat, nicht einfach so wegschmeißen.
5: Richtig, und dafür muss man kämpfen.
4: Mhm.
5: Da muss man Rahmenbedingungen schaffen und es benennen. Das Schlimme ist auch sehr, man benennt es nicht. Jetzt ist es sehr offensichtlich. Also wir haben Blöcke, dann kommt noch dieser ganze chinesische, asiatische Bereich dazu. Also das sind ja enorme Interessen, Konflikte, die auf uns zukommen. Und vieles ist schon offensichtlich, aber ich glaube, dass Europa in ihrer Vielfalt sehr viele Chancen hat.
4: Wir haben eine große Chance, weil Europa, wenn man sich ein bisschen mit den Zusammenhängen beschäftigt, und das interessiert, ja, mich immer sehr, hat jetzt die Chance, sich wirklich als nachhaltiger ökologischer Kontinent mit sehr viel Technologie, nicht jetzt die Tech-Giganten, das meine ich nicht, sondern mit der Ingenieurskunst, wo sie immer eigentlich wissenschaftliche Höchstleistungen, Technologie-Höchstleistungen gemacht haben. Also da sehe ich eine Chance drinnen. Es wird,
5: ja,
4: zwar jetzt in den nächsten 10 Jahren noch nicht sichtbar werden, aber ich denke, so gegen 2050 hin wird es schon wieder besser werden, also 45 bis 50. So, ich glaube, jetzt ist man in einem anderen Zyklus drinnen und bis der nächste Zyklus wieder besser greift, bis die jungen Generationen nachkommen, weil die Babyboomer gehen jetzt alle in Pension, da wird es eine große Lücke geben. Da glaube ich, da wird es ein bisschen dauern, bis man gewisse Sachen aufholt, aber dann könnt ihr mal wieder vorstellen, dass dieses Gut, was wir hatten, wieder greifen anfängt in einer neuen Art und Weise. Ich weiß nicht, wie du das siehst.
5: Ähnlich.
4: Ja.
5: Also ich sehe das auch ähnlich. Zwar würde ich sagen, den Zeithorizont sehe ich ein bisschen anders. Ich sehe es ein bisschen früher schon. Ich hoffe nur, dass das nicht noch zusätzlich mit einer gewissen Gewalt, mit einer gewissen Gewaltenteilung und dass das erforderlich sein wird, um diesen Prozess, um diesen Denkprozess vielleicht zu beschleunigen. Und da hat der ehemalige Bundeskanzler aus Deutschland, der Helmut Schmidt, das ganz gut gesagt. Also es ist, heutzutage sind agierende Menschen, die Kriege anzetteln, die haben das selber nicht miterlebt teilweise. Und es ist ihnen nicht bewusst, welchen Schaden sie anrichten. Also ich glaube wirklich, dass ihnen wirklich durch aus wirklichen Persönlichkeiten problematischen Entwicklungen, wie auch immer, das möchte ich jetzt nicht werten, aber es ist ihnen nicht bewusst, was es heißt, Ukraine zu bombardieren, ja, oder was es heißt, aus der amerikanischen Seite ja Europa zu schwächen. Also im Grunde schwächen wir uns alle gleich. Und diese

Benvenuti, dobrodošli, ehlen vesehlen, tere juna potkivano, vietani, ahoy, welcome, willkommen zu einer weiteren Ausgabe von Absolute Rock, der Classic Rock Hour. Die Rocksendung, die Sie wie immer bei Radio Agora 105,5, Radio Moor und Radio Boten in Österreich, sowie bei Radio Swupfurt und Radio Flora in Deutschland hören können und natürlich weltweit im Internet, da alle Sender die Sendung auch im Livestream übertragen. Wo und wann die Sendung genau ausgestrahlt wird, erfahren Sie auf meinem Blog Absolute Rock - der Classic Rock Hour. blogspot.com. 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Da kommen Sie dann zu dieser Ausgabe nach der Erstausstrahlung und vielen hunderten älteren Ausgaben von Absolute Rock mehr. Heute blicken wir wieder 50 Jahre zurück, also in den Juli 1976, und der war nicht übermäßig groß mit tollen Alben gesegnet. Es gibt eigentlich nur zwei erwähnenswerte Werke. Erstens das Debütalbum der Ian Gillan Band, also von Ian Gillan, dem Sänger von Deep Purple. Das ist allerdings eigentlich mehr dem Genre Progressive Jazz Rock Fusion zuzuordnen und dann noch ein Live-Album von Roxy Music. Und da das für eine ganze Sendung meiner Meinung nach nicht ausreicht, habe ich dann noch drei Alben ausgesucht, von denen das Erscheinungsdatum nicht genau feststellbar ist. Sie sind aber alle aus dem Jahr 1976. Und zwar geht es da um Alben von Roy Buchanan, Blackfoot und Mahogany Rush. Beginnen wir also mit Ian Gillan. Der hatte sich ja 1973 von Deep Purple verabschiedet, hatte dann einige Geschäftsideen, die er verwirklichte, die aber alle nicht sonderlich erfolgreich waren. So hatte er ein Hotel auf dem Lande in England mit einem Swimmingpool in der Form einer Gitarre. Dann hatte er ein Recording-Studio, das war das einzige, was halbwegs erfolgreich war. Das die Kingsway Studios, und auch hatte er sich in den Motoren für Motorrädern versucht. Das ging aber alles nicht gut. Was brachte ihn dann zurück in das Musikbusiness? Roger Glovers Butterfly Ball wurde live in der Royal Albert Hall im Oktober 75 aufgenommen. Da sang Ian Gillan Sitting in a Dream als Ersatz für Ronnie James Dio, dem dieser Auftritt von Ritchie Blackmore verboten worden war. Und das alles brachte Ian Gillan wieder in Stimmung, Musik zu machen. Er formierte die Ian Gillan Band mit folgenden Mitgliedern, mit Mike Moran, Ray Fenwick, John Gustafson und Mark Nausif, und nahm das Album Child in Time auf. Ja, Sie haben richtig gehört, Child in Time, jener berühmte Deep Purple Track vom Album In Rock, der wurde in einer neuen Jazz-Rock, Jazz-Fusion-Rock-Version aufgenommen. Wir hören aber zunächst einmal jene Nummer, die als Single von diesem Album herauskam. Das war You Make Me Feel So Good.

Der Erfolg der Ian Gillan Band, die insgesamt 3 Alben veröffentlichte, der hielt sich sehr in Grenzen. Erfolgreich war die Band eigentlich nur in Japan. In Europa hatte die Band in gewissen Kreisen Kultstatus, in den USA war sie ein völliger Flop. Hören wir aber jetzt den Titeltrack des Albums, also die Jazz-Rock-Version von Ian Gillan Band, Child in Time aus dem Jahr 1976.

Child in Time in einer sehr interessanten Version. Die Band hätte ursprünglich Shant Grenade heißen sollen, so war es geplant von Ian Gillan. Sein Management überredete ihn dann allerdings, die Band in Ian Gillan Band umzubenennen. Produziert wurde das ganze Album von Roger Glover und nach zwei weiteren Alben war allerdings dann Schluss, nachdem das Ganze wirklich nicht sonderlich erfolgreich war. Ian Gillan behielt nur einen Mann, Colin Downes, der war fürs letzte Album in die Band gekommen und mit ihm gemeinsam machte er dann Gillan, eine Rockband, die ja auch sehr bekannt wurde. Wir hören vom Album Child in Time, aber jetzt noch von der Ian Gillan Band My Baby Loves Me.

Soweit die Ian Gillan Band aus dem Jahr 1976. Da erschien auch ein Live-Album von Roxy Music, das erste Live-Album der Band. Das wurde in drei verschiedenen Städten in England aufgenommen, zwischen 1973 und 1975, im Glasgow Apollo also in Schottland, im November 1973 in der Newcastle City Hall, im Oktober 1974 und im Wembley Empire Pool im Oktober 1975. Und die Lieder, die darauf zu hören sind, die sind eigentlich alle von Brian Ferry geschrieben, die Band. Das waren ja Brian Ferry an den Vocals und am Keyboard, Andy McKay am Saxophon und unter der Oboe, Philip Manzanera an der Gitarre, Paul Thompson an den Drums und Eddie Johnson an den Synthesizern und an der elektrischen Violine. Hören wir also jetzt den Track Pyjama-Rama.

Roxy Music war ja 1970 gegründet worden, hatte zu diesem Zeitpunkt schon etliche Studioalben herausgebracht und aber auch immer wieder Änderungen in der Formation. Und wie Sie vorher bei der Auflistung der Bandmitglieder gehört haben, war da kein Bassist dabei. So haben wir bei Pyjamarama Johnny Wetton am Bass gehört, der später bei Uriah Heep war. Und jetzt mehr oder weniger als Link zu Ian Gillan Band hören wir jetzt am Bass John Gustafson, der dann später der Bassist der Ian Gillan Band war. Und diese Nummer, die ist Both Ends Burning.

0: Roxy Music, Both Ends Burning. Dieser Track aufgenommen 1975 im Wembley Empire Siren Pool. Und jetzt hören wir eine Nummer, die im Oktober 74 aufgenommen wurde. Do the Strand.
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2: Und heute sind wir im Juli 1976 zu Gast mit unserem musikalischen Rückblick und kommen jetzt zu Roy Buchanan. Der ist ja ein bekannter Blueser, Bluesrocker, aber auch Rocker. Und 1976 hat er ein Album herausgebracht. Das war mehr ein Rockalbum, A Street Called Straight. Und da steigen wir ein mit dem Albumopener Running Out.

Roy Buchanan Running Out. Auf dem Album findet sich auch ein Instrumentaltrack, My Friend Jeff, der ist Jeff Beck gewidmet. Und ein Jahr früher hatte nämlich Jeff Beck auf seinem Album Blow by Blow die Nummer Cause We've Ended as Lovers aufgenommen, die er Roy Buchanan gewidmet hatte. Also, My Friend Jeff.

Auf dem Album gibt es zahlreiche interessante Gäste, unter anderem Randy Brecker und Michael Brecker im Bläsersatz, aber auch Andy Newmark ist an den Drums zu hören und auch Billy Cobham an den Percussions und manchmal in den Background Vocals auch Luther Vandross. Roy Buchanan hat übrigens auch einmal in den 70er Jahren die Einladung der Rolling Stones ausgeschlagen, ebenso wie Rory Gallagher, in die Band zu kommen. Das war in erster Linie, weil er Angst hatte, dass er vielleicht zu sehr in eine Drogenabhängigkeit geraten würde und dann auch sterben würde, so wie Brian Jones. Und außerdem hatte er dann doch seine eigene musikalische Karriere mehr im Hintergrund. Trotzdem zählt Roy Buchanan zu den besten unbekannten Gitarristen in der Welt, das kann man wirklich sagen. Leider ist der gute Mann schon im August 1988 verstorben. Von seinem Album Street Code Straight jetzt noch die Nummer Keep What You Got.

Roy Buchanan mit Keep What You Got. Kommen wir jetzt zu Blackfoot, bleiben also in den USA. Die Band, die gibt es ja seit 1970, immer mit Unterbrechungen. Bis 1997 hat es sie gegeben und jetzt auch seit 2004 bis heute gibt es die Band noch. Und sie ist ein Vertreter des Southern Rock, aber auch des Hard Rock und stammt ursprünglich aus Jacksonville in Florida. Ricky Madlock, der ist eines der Mitglieder gewesen. Heute ist er ja bei Lynyrd Skynyrd und 1976 veröffentlichten sie mit Flying High ihr zweites Album. Und da steigen wir jetzt auch gleich ein mit Madness.

Blackfoot, das waren neben Ricky Medlock, der die Lead Vocals hatte und die Gitarre noch Charlie Hargrave, dann Gitarre Greg, die Walk am Bass und dann den Keyboards und Jackson Spires an den Drums und dann den Percussions. Hören wir von diesem zweiten Album von Blackfoot noch Dancing Man.

Jetzt machen wir noch einen kurzen Abstecher nach Kanada, kommen zum Mahogany Rush. Die Band rund um den Gitarristen Frank Marino, die hatten das Album Mahogany 4 veröffentlicht 1976 und davon hören wir jetzt einmal Little Sexy Annie.

Und zum Ende der Sendung gehen sich noch ein paar Takte aus von einer weiteren Nummer von Mahogany Rush, I'm Going Away. Und damit sagt Wolfgang Platzer, bis zur nächsten Woche, let it rock and rock.

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zwei große Specials warten heute auf uns. In einem werden wir die Anfänge eines heute nicht mehr ganz so bekannten Titels ausführlich nachzeichnen. Und im zweiten werden wir uns einem der größten Rock'n'Roll-Hits überhaupt widmen. Dabei werden wir sogar bis in die Gegenwart vorstoßen. Auf die Elvis-Ecken vergessen wir freilich auch nicht und genauso wenig wie viele tolle Rock'n'Roll-Raritäten. Thomas Regler hier. Jetzt aber starten wir gleich mal mit Go Back Where You Came From von den Summits aus dem Jahr 1961. Das war Gruppen aus Manhattan.

Kommen wir jetzt zu einer Nummer der Midnighters aus dem Jahr 1954. Sexy Ways. Sie ist auf einer dritten Single auf der A-Seite zu finden. Die Midnighters waren eine Vokalgruppe aus Detroit, Michigan. Wieder sind sie unter Hank Ballard und den Midnighters bekannt worden. Dies war dann in der Zeit 1958, 1959. Von 1952 bis 1954 haben sie sich die Royals genannt.

Bill Taylor und die Cyclones, die beiden müssen wir ein bisschen auftrennen. Bill Taylor gibt auf dem Rock'n'Roll-Himmel einige Fragezeichen auf. Weil man weiß nicht genau, ob es nicht vor allem einen zweiten Bill Taylor gibt, also einen, der genauso geheißen hat, oder ob die zwei eh nur einer sind. Und dann weiß man auch nicht genau, ob er nicht unter den Künstlernamen Jimmy Fields oder Paul Morgan aktiv gewesen ist. Unser Billy Taylor ist jedenfalls ein Rockabilly-Sänger und Songschreiber gewesen und stammt vermutlich aus Texas. Ihm ist zumindest eine Single zuzuschreiben, die im September 1958 erschienen ist. Auf der A-Seite findet man Nelda Jane.

Den Billy Taylor haben wir durchführen also noch die Cyclones. Sie waren eine Vier-Mann-Gruppe aus Tyler, Texas. Ich sage einmal, sie waren sowas wie eine Begleitband. Eine erste Platte haben sie mit dem Billy Taylor aufgenommen. Dann gibt es aber nur eine zweite Single mit dem Sänger Bob Williams. Erscheinungsdatum unbekannt, dürfte aber so um 1959 gewesen sein. Beide Platten sind auf Trophy Records, einem kleinen Label aus seiner Heimatstadt Tyler, erschienen. Vor dem Label hat es nur vier Singles gegeben. Die erste Platte hat die Nummer T500 gehabt, von der wir schon als Nelda Jane gehört haben. Von ihr habe ich jetzt aber auch noch die B-Seiten Pulpit Rock aufgelegt.

Und schon kommt die nächste Rarität. Didi war Didi von den Divots aus dem Jahr 1961. Sie waren eine R&B-Gruppe aus Roanoke, Virginia. Das nächste wird uns, glaube ich, eher nichts sagen. Immerhin heute eine 100.000 Einwohnerstadt und Bandknotenpunkt. Didi war die B-Seiten der zweiten und letzten Single der Divots.

Jetzt möchte ich Sie in die R&B-Ecke konkret zu Funk and Soul entführen. Blowing My Horn heißt die Nummer, die 1953 von Alan Thomas veröffentlicht worden ist. Der hat in dem Jahr offensichtlich nur zwei Platten rausgebracht. Gefunden habe ich die Nummer auf einem neuen Rock'n'Roll-Sampler. Und ja, irgendwie finde ich sie echt toll.

Sie haben aus der Plattenkiste Dachbodenfunde aus dem Keller mit Thomas Riegler am Mikrofon eingeschaltet. Die Stunde, in der die Rock'n'Roll-Raritäten das Song haben. Zwei Specials haben wir heute noch vor. Bei einem geht es um eine Nummer, die sozusagen drei Titel braucht hat, bis sie fertig geworden ist. Und dann werden wir uns nur einem der größten Rock'n'Roll-Songs aller Zeiten widmen. Elvis wird freilich auch noch zu Wort kommen. Jetzt gibt es aber erstmal I Itch von den Diebots aus dem Jahr 1959.

Kommen wir jetzt zu einem der ganz großen Rock'n'Roll-Songs aller Zeiten. Geschrieben worden ist er von Otis Blackwell und Jack Hammer. Otis Blackwell ist einer der ganz großen Songschreiber gewesen, dessen Arbeit das Rock'n'Roll-Vermächtnis bis heute prägt. Von ihm stammen einige Titel, die der Elvis Presley aufgenommen hat und die bis heute bekannt sind. All Shook Up, Don't Be Cruel, Fever, Return to Sender, um nur einige zu nennen. Otis Blackwell hat aber auch für zahlreiche andere Künstler geschrieben. Auch für Jerry Lee Lewis, um den es jetzt ja geht. Der hat am 8. Oktober 1957 in den legendären Sun Studios in Memphis Great Balls of Fire aufgenommen. Veröffentlicht worden ist der Nummer im November 1957 als 45er Single. Die Platten waren Millionenseller. Innerhalb von 10 Tagen hat sich die Platten alleine in den USA 1 Million Mal verkauft und war damit eine der meistverkauften Singles jener Zeit. Zur Popularität des Titels mag aber auch beitragen haben, dass der Jerry Lee Lewis mit Great Balls of Fire im Rock'n'Roll-Film Jamboree auftreten ist. Der ist ebenfalls 1957 in den USA in die Kinos gekommen. In ihm waren bei 86 Minuten Spielfilmlänge bescheidene 21 Songs verpackt. Unter anderem sind eben Jerry Lee Lewis in dem Film auch der

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1: Great Balls of Fire war auch der Titel des 21. Solo-Studio-Albums der amerikanischen Sängerin Dolly Parton. Das Album ist am 28. Mai 1979 auf RCA veröffentlicht worden. Als zweite Single-Auskopplung ist ihr Great Balls of Fire im August 1979 rausgekommen. Dolly Parton, geboren am 19. Januar 1946, kennt man als Country-Musikerin. Damit ist sie ab den 1970er Jahren so richtig bekannt worden. Aber sie war ein Multitalent, die unter anderem als Songschreiberin, Schauspielerin und Unternehmerin unterwegs gewesen ist. Ihr Great Balls of Fire hören wir jetzt.

Great Balls of Fire begegnet uns aber in den bekannten Actionfilmen Top Gun und Top Gun Maverick aus den Jahren 1986 und 2022. Die 2022er Version wird gern auch als Live-Auftritt bezeichnet, weil sie im Film szenisch in einer Bar spielt und auch das anwesende Publikum mitsingt. Und weil das auch nur eine gelungene Aufnahme ist, spielen wir sie jetzt nur zum Abschluss unseres Great Ball of Fire Specials. Hier also die Miles Teller-Version aus Top Gun Maverick von 2022. You shake my nerve.

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1: Der Jingle hat uns verraten, dass wir jetzt auch schon in der Elvis-Ecke angekommen sind. Heute habe ich einen Titel aus dem 1979 erschienenen Album Love Letters vom Elvis ausgesucht. Cindy, fast 10. Aufgenommen ist die Nummer im Studio B in Nashville am 4. Juni 1970 geworden. Jedenfalls kann man sagen, dass ein Elvis damit eine späte, aber dennoch sehr schöne Rock'n'Roll-Nummer gelungen ist.

Eine zweite Elvis-Nummer muss auch noch drin sein. Got My Mojo Working, ebenfalls aus Love Letters from Elvis. Das Album ist ja großteils recht ruhig. Aber diese zweite Nummer, die hat auch nicht mehr so richtig Feuer in sich.

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1: Oh, finales Drittel von aus der Plattenkiste, Dachbodenfunde aus dem Keller. Die Sendung mit den Rock'n'Roll-Kostbarkeiten mit Thomas Riegler. Viel haben wir heute schon hinter uns gebracht. Unter anderem ein Special über einen der größten Rock'n'Roll-Songs überhaupt. Aber das Mega-Special heute steht unmittelbar bevor. Das kommt jetzt gleich noch What a Dream von den Three Taps. Man möchte es nicht glauben, eine Nummer von 1968.

Special Time. Schauen wir uns jetzt einmal die Entwicklung eines Songs an, der 3 Titel braucht hat, bis er sozusagen fertig geworden ist. Die Rede ist von Slippin' and Slidin', einer Nummer, die eher im Fach Blues daheim ist. Seinen Ursprung hat der Song im Jahr 1955 und ist eine eindeutige R&B-Nummer. Sie hat damals I Got the Blues for You geheißen. Aufnahme von Al Collins and his Orchestra. Al Collins, oder besser gesagt Albert Collins, war Sänger und Songschreiber. Er zeichnet unter anderem für Lucille und eben diesen Song, die beide durch den Little Richard bekannt worden sind, verantwortlich. Und wenn wir jetzt ein I Got the Blues for You vom Al Collins hören, taucht man in eine für uns durchaus ungewohnte Version dieses Songs ein.

Eddie Boo ist ein US-Sänger und Pianist aus New Orleans gewesen und war bekannt für seine Blues-, Soul- und Funk-Aufnahmen. Alleine 56 Singles gingen auf ihm. I'm Wise war seine erste Single, die 1956 auf Arcade als A-Seiten erschienen ist. I'm Wise ist aber nichts anderes als wie seine Bearbeitung der Elle Collins-Nummer von ihm. Bei ihr hat den Text aber auch die Melodie verändert. Und so klingt das Ganze.

Ebenfalls 1956 hat der Little Richard den Song aufgenommen und den Titel auf Slippin' and Slidin' geändert. Der Begriff kommt ja auch schon in der Eddie Boo-Version markant vor, womit man sich die Nummer auch leichter merken können hat. Little Richard hat den Titel im Februar 1956 aufgenommen. Im März 1956 ist er dann als B-Seite von Long Tall Sally erhältlich gewesen.

Aber wenn man das heute gar nicht mehr so auf dem Schirm hat, so war Slippin' and Sliding doch ein Titel, der öfters gecovert worden ist. Eine Version der Nummer, die mich immer besonders beeindruckt hat, möchte ich jetzt nur auflegen. Jene von Buddy Holly. Sie ist 1963 als Single erschienen. Da ist der Buddy Holly aber schon 4 Jahre tot gewesen. Buddy Hollys Slippin' and Sliding ist ruhig, stimmungsvoll und man hört, wie er sich dabei selber auf die Oberschenkel klopft.

Ein Slippin' in Slidin'-Version habe ich jetzt aber noch. Die Fassung stammt von Bobby Brown und den Curios. Sie waren eine Rock'n'Roll-Band aus den frühen 1960ern. Von ihnen scheint es nur zwei Singles zu geben, die 1959 und 1962 während ihrer aktiven Zeit auf kleinen Labels erschienen sind. Zumindest vom ersten Label, Walden Records, weiß man, dass sie in Truman, Arkansas beheimatet waren. Vielleicht ist das auch ein Hinweis zur Herkunft der Gruppen. Ihre Slippin' and Slidin' ist aber damals nicht veröffentlicht worden, sondern erst in der jüngeren Vergangenheit auf einem Sampler.

Wahnsinn, wie die Zeit vergeht. Das war schon wieder für heute. Also war es für mich die Plattenkiste wieder zum Zumachen. Aber ich kann Sie beruhigen, es gibt noch viele tolle Dachbodenfunde aus dem Keller. In dem Sinne, bis zum nächsten Mal. Danke fürs Zuhören und machen Sie es gut. Ciao, Ihr Thomas Riegler.